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1: Es ist 3.
0: Und jetzt geht's gemütlich durch die Nacht.

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1: Es ist 4 Uhr.
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1: Es ist 5 Uhr.
2: Guten Morgen, ich bin der Jonathan Ernst.
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2: In der Nacht auf heute haben heftige Unwetter mehrere Regionen in der Schweiz getroffen. Aus den Kantonen Luzern, Zürich, Thurgau und Jura wurden Hagel und umgestürzte Bäume sowie überflutete Keller gemeldet. Im Kanton Zürich gingen rund 550 Notrufe bei der Feuerwehr ein. Laut SRF Meteo wurden bis gestern Abend über 26.000 Blitze registriert. In Seen bei Winterthur fiel zudem innerhalb kurzer Zeit mehr als ein Drittel der üblichen Juli-Regenmenge. Die FIFA und die USA werden wegen Menschenrechtsverletzungen bei der Fußball-WM kritisiert. Die US-Regierung sei missbräuchlich hart gegen Einwanderer vorgegangen, heißt es von der Organisation Human Rights Watch. Zudem seien viele Fans aus der ganzen Welt an der Teilnahme an der WM gehindert worden, unter anderem durch überteuerte Ticketpreise und strenge Visa-Regeln. US-Präsident Donald Trump hat sich mit einer State of the Union-Rede an das US-amerikanische Volk gewandt. Dabei hat er erneut Misstrauen an fairen und freien Wahlen im eigenen Land geweckt. Angeblich hätte China seit 2020 Einfluss auf Wahlen genommen. 2020 habe China den vermutlich größten Diebstahl von Wahldaten in der Geschichte verübt. Heute sollen Daten von Geheimdiensten veröffentlicht werden, welche die Vorwürfe belegen sollten, so Trump. Der größte Streaming-Anbieter wächst weiter. Netflix konnte in den letzten 3 Monaten Umsatz und Gewinn deutlich steigern. Dennoch ist die Aktie nach der Veröffentlichung der Zahlen gesunken. Dies, da laut Analysten die Anleger skeptisch in die Zukunft blicken und weil Netflix die Zahlen nur noch jährlich statt 2-mal pro Jahr veröffentlichen wird. Bis jetzt noch keine Meldungen von der Strasse. Allen unterwegs wünsche ich eine gute und sichere Fahrt. Viel Sonne gibt es heute nicht. Es kommt auch immer mal wieder regnen, bei Temperaturen bis maximal 26 Grad. Am Morgen und am Sonntag bleibt es wechselhaft. Der Regen nimmt aber ein bisschen ab. Die Temperaturen die gehen aber leicht zurück auf maximal 23 Grad am Sonntag.
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2: Es ist 17:30.
3: Guten Morgen, ich bin Jonathan Ernst.
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3: In der Nacht auf heute haben heftige Unwetter mehrere Regionen in der Schweiz getroffen. Aus den Kantonen Luzern, Zürich, Thurgau und Jura wurden Hagel und umgestürzte Bäume sowie überflutete Keller gemeldet. Im Kanton Zürich gingen rund 550 Notrufe bei der Feuerwehr ein. Laut SRF Meteo wurden bis gestern Abend über 26.000 Blitze registriert. In Seen bei Winterthur fiel zudem in kurzer Zeit mehr als ein Drittel der üblichen Juli-Regenmenge. Die FIFA und die USA werden wegen Menschenrechtsverletzungen bei der Fußball-WM kritisiert. Die US-Regierung sei missbräuchlich hart gegen Einwanderer vorgegangen, heißt es von der Organisation Human Rights Watch. Zudem seien viele Fans aus der ganzen Welt an der Teilnahme an der WM gehindert worden, unter anderem durch überteuerte Ticketpreise und strenge Visa-Regeln. Das US-Militär hat laut iranischen Medien zwei Brücken im Süden des Irans angegriffen. Bei dem Angriff seien zwei Menschen getötet und vier weitere verletzt worden. Davor hatte das US-Militär für die sechste Nacht in Folge den Start neuer Angriffe gegen den Iran verkündet. Der größte Streaming-Anbieter wächst weiter. Netflix konnte in den letzten drei Monaten Umsatz und Gewinn deutlich steigern. Dennoch ist die Aktie nach der Veröffentlichung der Zahlen gesunken. Dies, da laut Analysten die Anleger skeptisch in die Zukunft blicken und weil Netflix die Zahlen nur noch jährlich statt zweimal pro Jahr veröffentlichen wird. Bis jetzt noch keine Meldungen von der Strasse. Allen Tracks wünsche ich eine gute und sichere Fahrt. Viel Sonne gibt es heute nicht. Es kommt auch immer mal wieder regnen, bei Temperaturen bis maximal 26 Grad. Am Morgen und am Sonntag bleibt es wechselhaft. Der Regen nimmt aber ein bisschen ab. Temperaturen, die gehen aber leicht zurück auf maximal 23 Grad am Sonntag.

Wir begleiten euch in den frühen Freitagmorgen und vielleicht seid ihr ja heute wieder mal ein bisschen besser erholt als die letzten Tage, wo man immer wieder hat müssen. Der Fernseher ist auch lang mitfiebern. An der Fußball-WM war doch gestern ein Spiel für einen oben. Kommt gut in den Tag rein mit dem Bruce Springsteen.

0: Der Start ist eh Freitagmorgen und mit der Soul Sister gerade nachher oder Robbie Williams. Und auch der Nico Santos mit dem aktuellen Hit. Und jetzt geht's auf einmal die Infos um 6 Uhr.
1: Ich bin der Nico Eichwald. Guten Morgen.
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3: In der Nacht haben starke Unwetter in mehreren Teilen der Schweiz gewütet. So hat die Einsatzzentrale rund 550 Feuerwehrnotrufe im Kanton Zürich entgegengenommen, wie Schutz und Rettung Zürich mitteilte. Die meisten Einsätze hätten umgestürzte Bäume und mit Wasser vollgelaufene Gebäude betroffen. Meldungen zu umgestürzten Bäumen und Hagelschlägen gab es auch aus den Kantonen Thurgau, Luzern und Jura. Ein Solothurner Betrüger muss seine Freiheitsstrafe antreten. Das Bundesgericht hat sein Gesuch um einen 12-monatigen Strafaufschub abgewiesen, wie die Solothurner Zeitung berichtet. Der Mann hatte argumentiert, er lebe mit seiner Familie auf Mallorca und sei beruflich unentbehrlich. Das Gericht wertet dies jedoch nicht als wichtigen Grund für einen Aufschub der Haftstrafe. Die Zahl der Todesopfer in Venezuela steigt 3 Wochen nach den Erdbeben weiter an. Die venezolanische Regierung meldete fast 5000 Tote, 17.000 Menschen seien verletzt worden. Wie viele nach wie vor vermisst werden, ist unklar. Eine unabhängige Bürgerplattform geht von rund 30.000 Personen aus, deren Verbleib unbekannt ist. Die venezolanischen Behörden machen keine Angaben dazu. Ende Juni bebte in Venezuela im Abstand von 39 Sekunden zweimal die Erde, so stark wie nie zuvor im Land. Das US-Militär hat laut iranischen Medien 2 Brücken im Süden des Irans angegriffen. Bei dem Angriff seien 2 Menschen getötet und 4 weitere verletzt worden, hieß es weiter. Davor hatte das US-Militär für die 6. Nacht in Folge den Start neuer Angriffe gegen den Iran verkündet. US-Präsident Donald Trump hatte zudem damit gedroht, die Angriffe im Iran auf Kraftwerke und Brücken auszuweiten.
4: Guten Morgen, wenn ihr unterwegs sind durchs Mittelland, dann habt ihr freie Fahrt und wir wünschen gutes Ankommen.
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0: Der Freitag gehört mit einem Mix aus Sonne und Wolken, vor allem der gegen Nachmittag zum Teil auch wieder Regen und lokal Gewitter. Es ist heute drückend warm bei rund 26 Grad.
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0: So lang und so gut habe ich schon lange nicht mehr geschlafen.
4: Wow, okay.
0: Ich sehe die WM-Spiel nicht so. Ja, also noch nicht durch, aber schon fast durch. Jetzt kann man mal nicht mehr schlafen.
4: Ja, das stimmt. Sehr vorbildlich, dass du das gemacht hast. Ja, hoffentlich alle anderen auch.
0: Ja, und jetzt auch wieder ein nächster spielfreier Freitagabend. Es hat es schon lange nicht mehr gegeben. Eure Tipps, was ihr da macht, jetzt nach 2 Hits. Morgen.
4: Morgen.
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0: Schön starten wir zusammen rein auf Radio 32 hier in der Freitagmorgen.
1: Ja, und ihr freut euch vielleicht schon auf heute Abend. Habt ihr etwas Cooles los?
2: Ich will einfach baden, erholen.

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1: Ich gehe einkaufen für die Ferien, weil wir gehen am Samstag in die Ferien.
2: Okay, ein Versuch wert gewesen, Ferien aber auch gut. Und heute ist ja eben kein WM-Spiel. Erst morgen wieder, darum Zeitpunkt, macht euch einen schönen Abend mit den Liebsten.
3: Das ist eine gute Idee. Und euch weiterhin auch einen schönen Freitag. Vielleicht habt ihr gerade ein bisschen Inspiration bekommen für eure Freitagsabendpläne heute ohne WM-Spiel.

0: Schönen Morgen zusammen hier am Freitag.
1: Heute ist der 17. Juli und grüßt gehen aus alle geborenen Kinder. Ihr teilt euch euren Ehrentag mit einem grossen Künstler, der wahrscheinlich nur eine Sekunde braucht, um den Song dazu zu erröteln.
0: Ja, der one and only David Hasselhoff feiert heute sein 74. Ist. Happy Birthday von unserer Seite, der Hasselhoff, einer, der euch vielleicht ja, auch durch eure Jugend begleitet hat, so wie Yvonne.
2: Ein wunderschöner Mann, wo ich so verschossen drin war. Grossartiger Sänger, für mich. David Hasselhoff.
1: Ja, dann geniessen Sie jetzt seine Musik, die vom Geburtskind für euch am Freitagmorgen. Kann man auch mitsingen, wenn man jetzt nicht gerade so fest verschossen innen war.

0: guten Start euch in Freitag. Mit der Whitney Houston aus den 80er oder einem ganz bekannten aus den 90er kommt vom Dr. Alban. Sing Hallelujah. Sing Hallelujah. Sing Hallelujah. Rockige Klänge zum Aufstehen am Freitag. Hier von Nickelback.
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0: Ich starte Freitag, es ist 6:30.
5: Ich bin der Nico Eichwald. Guten Morgen.
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5: In der Nacht haben starke Unwetter in mehreren Teilen der Schweiz gewütet. So hat die Einsatzzentrale rund 550 Feuerwehrnotrufe im Kanton Zürich entgegengenommen, wie Schutz und Rettung Zürich mitteilte. Die meisten Einsätze hätten umgestürzte Bäume und mit Wasser vollgelaufene Gebäude betroffen. Meldungen zu umgestürzten Bäumen und Hagelschlägen gab es auch aus den Kantonen Thurgau, Luzern und Jura. Ein Solothurner Betrüger muss seine Freiheitsstrafe antreten. Das Bundesgericht hat sein Gesuch um einen 12-monatigen Strafaufschub abgewiesen, wie die Solothurner Zeitung berichtet. Der Mann hatte argumentiert, er lebe mit seiner Familie auf Mallorca und sei beruflich unentbehrlich. Das Gericht wertet dies jedoch nicht als wichtigen Grund für einen Aufschub der Haftstrafe. Die Zahl der Todesopfer in Venezuela steigt 3 Wochen nach den Erdbeben weiter an. Die venezolanische Regierung meldete fast 5000 Tote, 17.000 Menschen seien verletzt worden. Wie viele nach wie vor vermisst werden, ist unklar. Eine unabhängige Bürgerplattform geht von rund 30.000 Personen aus, deren Verbleib unbekannt ist. Die venezolanischen Behörden machen keine Angaben dazu. Ende Juni bebte in Venezuela im Abstand von 39 Sekunden zweimal die Erde, so stark wie nie zuvor im Land. Das US-Militär hat laut iranischen Medien 2 Brücken im Süden des Irans angegriffen. Bei dem Angriff seien 2 Menschen getötet und 4 weitere verletzt worden, hieß es weiter. Davor hatte das US-Militär für die 6. Nacht in Folge den Start neuer Angriffe gegen den Iran verkündet. US-Präsident Donald Trump hatte zudem damit gedroht, die Angriffe im Iran auf Kraftwerke und Brücken auszuweiten.
7: Guten Morgen zusammen auf der Strasse. Hier läuft es, haben wir keine Meldungen. Ich wünsche euch weiterhin ganz eine gute Fahrt.
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0: Der Freitag heute mit einem Mix aus Sonne und Wolken. In der so gegen Nachmittag könnte es wieder regnen und lokal auch gewittern. Es gibt heute typische 26 Grad. Am Wochenende in der Mix aus Sonne und Wolken. Ab und zu vielleicht auch mal Regen oder gerade am Samstag auch lokal Gewitter möglich bei rund 24 bis 25 Grad.

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1: Und dem Freitag geben wir jetzt mit dem Dr. Alban so richtig Benzin auf einmal. Guten Morgen.
2: Morgen zusammen.
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0: Guten Morgen, miteinander auf dem 32.
1: Die einen von euch heute wahrscheinlich noch ein bisschen Mühe gehabt zum Aufstehen und da ist nicht einmal ein WM-Spiel verantwortlich dafür, sondern der Gusche.
0: Ja, im Moment gerade das Gurten-Festival, eines von den Open Air, wo ihr eben auch gerne herpilgert auf den Berner Hausberg.
2: Geniale Stimmung, coole Leute, schöne Konzerte.
3: Hey, das hat meine Jugend geprägt.
4: Ja, super Konzert mit Teddy Swims.
3: Ich finde das absolut toll.
1: Ja, dann genießt das Weekend noch. Heute geht es ja weiter auf dem Gusche, wo ihr ganz, ganz viel vorhabt.
5: Ja, Spass zu haben, dass es gemütlich ist und einfach zusammen sein. Und noch viele Drinks schlürfen natürlich.
6: Betrunken an den Gusche runterrennen.
7: Tanzen. Mein Ziel, dass ich nicht runterfallen und umfliegen.
0: Ja, ist jetzt auch kein schlechtes Ziel. Das tut ein bisschen weniger weh. Lieber ein bisschen mehr feiern und genießen zusammen ab auf dem Gusche. Das Wochenende wünschen wir viel Vergnügen euch.

0: Pointer Sisters und Jump am 10 vor 7 jetzt. Guten Morgen zusammen am Freitag hier bei uns auf Radio 32.
1: Am vielleicht letzten Lagertag für eure Kids.
0: Ist aufräumen, Koffer packen und aus ein oder anderen Putzen angesagt.
1: Hast du das ein paar Mal erlebt, oder?
0: Ja, bei einem in Jubla-Lager früher gesehen. Habe ich immer gefreut oder, auf die Lager.
1: Aha.
0: Aber also wieder alles zusammenpacken am Schluss, das ja, habe ich nicht so gerne gemacht.
1: Verständlich. Eher so der Disco-Typ wahrscheinlich gewesen, oder?
0: Ja, genau, so die bunten Möbel, oder? Ja. Eben mit der Disco, das sind aber schon so ein bisschen die Highlights gewesen. Und von denen hat sicher auch die Fadi Gerlafinger Biberist den ganzen Haufen erlebt.
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3: Ich, der Fenix, kann heute ein paar Fragen an Primavera und an Roxy stellen. Roxy, was machen wir eigentlich in unserem Lager?
4: Also wir sind mit unserer Piratencrew an Bord von Schwarzen Sturmlilien. Wir müssen einen Fluch loswerden und gleichzeitig die Marine bekämpfen. Und zusätzlich hat es eine Spaltung in unserer Crew gegeben.
3: Primavera, was ist das genau für eine Spaltung?
5: Wir sind alle zusammen in das Paddy-Lager gekommen. Und dann waren wir von 10-Jährigen bis zu 16-Jährigen. Und nach der ersten Woche hat es nachher eine Spaltung gegeben. Und wir sind in Pfadder und Pios unterteilt worden. Für Zufall haben sich die Pios sehr oft gewünscht, dass es eine Pio-Stufe geben sollte. Weil wir wie sehr oft mit den Kleineren zusammen waren und wir wie gerne getrennte Aktivitäten hatten. Und genau das ist auch passiert, weil unsere Leiter das per Zufall genau jetzt geplant haben. Und wir sind jetzt eben im Vater Jüngere und Pios Ältere aufgeteilt worden. Und genauso getrennt ist auch unser Hike.
3: Was ist eigentlich genau der Hike, den du gesagt hast?
5: Der Hike ist eine 2-Tages-Wanderung. Pios sind 5 Stunden lang auf Telemann gelaufen. Und dort haben wir unsere Unterkunft gesucht, wo wir übernachtet haben. Und das war auch mein persönlicher Highlight vom Lager.
3: Wenn das dein persönliches Highlight war, was war denn deins, Roxy?
4: Also ich habe das Lagergericht immer mega witzig gefunden, weil dort werden Personen angeklagt, die gegen die Regeln des Lagerpakt verstoßen. Und dann müssen sie immer so mega witzige Aufgaben machen.
3: Dann hoffe ich doch, dass sich alle noch weiterhin an die Lagerregeln halten und dass wir uns das Lager noch zusammen geniessen können.
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0: Und wir sind wieder in den 80er unterwegs in der nächsten Stunde mit Desireless Voyage, Voyage. Und dort Alana Miles mit Black Wealth. Geht's für euch aus den 90er? Mit Treva Max mischen wir das Ganze auf an diesem Freitagmorgen.
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4: Ich bin der Nico Eichwald. Guten Morgen.
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4: In der Nacht haben starke Unwetter in mehreren Teilen der Schweiz gewütet. So hat die Einsatzzentrale rund 550 Feuerwehrnotrufe im Kanton Zürich entgegengenommen, wie Schutz und Rettung Zürich mitteilte. Die meisten Einsätze hätten umgestürzte Bäume und mit Wasser vollgelaufene Gebäude betroffen. Meldungen zu umgestürzten Bäumen und Hagelschlägen gab es auch aus den Kantonen Thurgau, Luzern und Jura. Ein Solothurner Betrüger muss seine Freiheitsstrafe antreten. Das Bundesgericht hat sein Gesuch um einen 12-monatigen Strafaufschub abgewiesen, wie die Solothurner Zeitung berichtet. Der Mann hatte argumentiert, er lebe mit seiner Familie auf Mallorca und sei beruflich unentbehrlich. Das Gericht wertet dies jedoch nicht als wichtigen Grund für einen Aufschub der Haftstrafe. Die Zahl der Todesopfer in Venezuela steigt 3 Wochen nach den Erdbeben weiter an. Die venezolanische Regierung meldete fast 5000 Tote, 17.000 Menschen seien verletzt worden. Wie viele nach wie vor vermisst werden, ist unklar. Eine unabhängige Bürgerplattform geht von rund 30.000 Personen aus, deren Verbleib unbekannt ist. Die venezolanischen Behörden machen keine Angaben dazu. Ende Juni bebte in Venezuela im Abstand von 39 Sekunden zweimal die Erde, so stark wie nie zuvor im Land. Die politische Führung der Falklandinseln fordert den Weltfußballverband FIFA zum Handeln auf. Argentinische Spieler hatten nach dem Sieg im WM-Halbfinal gegen England ein Banner gezeigt, worauf stand: Die Falklandinseln sind argentinisch. Sie hoffe, dass die FIFA ihr Versprechen einlöse, die Politik aus dem Sport herauszuhalten und Verhalten dieser Art zu ahnden. Großbritannien und Argentinien hatten im Falklandkrieg einen bewaffneten Konflikt ausgetragen.
6: Guten Morgen, hey, nichts von der Strasse. Ihr habt hier freie Fahrt am Freitagmorgen.
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0: Der Freitag mit einem Mix aus Sonne und Wolken. Gegen Nachmittag auch wieder Regen und Gewitter, wo möglich sein. Es gibt typische 26 Grad heute.
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0: Schon so, wenn man irgendwie ein neues Schneckenhäuschen wohnen, dann muss man sich auch zuerst anfangs mal recht finden und schauen, was wo ist. Das ist eigentlich das Gleiche am Eichholz-Festival und darum machen wir einen Gelände-Rundgang mit euch, dass ihr da Bescheid wisst, was losgeht.
6: Wohnst du in einem Schneckenhäuschen?
0: Ja, ich rieche mich aber nach der Sendung dort wieder. Ja, nein, wir nehmen euch gerne mit auf das neue Gelände, das Gerlafingen, noch 2 Hits.
6: Grösser als ein Schneckenhaus.
0: Ja, es ist ein bisschen grösser als ein Schneckenhaus.
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0: So. Am Mittwoch schon startet nämlich das allererste Eichholz-Festival. Wie können wir uns das jetzt eigentlich genau vorstellen? Ein Opener in der Body. Wir sind darum auf einen Rundgang gegangen mit dem Silvan Studer aus dem Leitungsteam, um euch das Ganze mal ein bisschen vorstellen. Und da lassen wir in die Highlights rein.
1: Das ist Zuteria Body Bites. Die ist auch während dem Festival in Betrieb. Und zusätzlich wird es hier so einen Brunch zum Morgenbereich geben. Nach hier der grosse Pool ist im Festivalbetrieb offen. Und alles ringsum, die Grünfläche, da kann man einfach mit dem Badtüchli baden, wie im normalen Badebetrieb. Feldschlössli wird den Biergarten machen, unter den Bäumen hier. Jetzt kommen wir in den Poolparty-Bereich. Hier wird Freitag, Samstag, ab 12 Uhr am Mittag, wird hier Poolparty stattfinden. Die Bühne wird 30 Meter vom Wald entfernt stehen. Auf der rechten Seite VIP-Bereich mit VIP-Garten. Auf der linken Seite diverse Bars und so ein Après-Ski im Sommerangebot wird sein. Die Foodzone wird hier integriert sein, wo man unter einem Zirkuszelt essen kann, ringsum einen Foodstand. Ein Riesenrad wird hier positioniert über den Bäumen, wo man Ausblick hat, sowohl auf die Hauptbühne wie auf der anderen Seite die Badine.
2: Ja, mal Pool, Biergarten, Riesenrad, das klingt doch schon mal sehr anmächerlich. Falls ihr das Ganze jetzt auch noch weit seht, geht doch bei uns auf Instagram reinschauen. Am Festival selber ist natürlich Radio 32 auch am Start. Hoffentlich sehen wir uns dort.

0: Guten Morgen am Freitag auf Radio 32.
1: Wo alle Frauen oder auch Männer, einfach die, die Fußball nicht so interessiert, wieder mal können aufschnaufen. Heute gibt es hier den Ton nicht im Fernsehen.
0: Kein Spiel an der WM. Es wäre also der perfekte Abend, um sich wieder mal Zeit zu nehmen für einen Schatz.
1: Darum eben die meisten Frauen wahrscheinlich so. Ja, endlich wieder mal ein bisschen Date Night. Wo nicht Fußball läuft, hat sich euer Schatz eigentlich auch ein bisschen allein gefühlt vielleicht?
2: Ganz ehrlich sagen, meine Freundin Eves hat mit mir zusammen mit Match geschaut.
0: Ja, voilà. Geniessen Sie heute mit euch den Liebsten aber?
3: Ja, wir müssen noch packen und ein bisschen einkaufen für die Ferien, weil wir gehen am Samstag in die Ferien. Ich will einfach baden, erholen, wenn das Wetter stimmt und sonst spürteln.
0: Ja, ganz chillig, ohne dass ihr müsst abchecken müsst, was an der WM läuft. Das ist der erste Morgen wieder das Thema Frankreich-England um Platz 3 und am Sonntag das grosse Finale Argentinien-Spanien.
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0: startet gute Freitag da mit den Pet Shop Boys. Aus den 80er. Oder auch mit Soul, also dem Runaway Train, 90er Jahre. Und auch die Match in Dragons. Und jetzt das Wichtigste für den Freitag, es ist jetzt 7:30.
1: Ich bin der Nico Eichwald, guten Morgen.
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1: In der Nacht haben starke Unwetter in mehreren Teilen der Schweiz gewütet. So hat die Einsatzzentrale rund 550 Feuerwehrnotrufe im Kanton Zürich entgegengenommen, wie Schutz und Rettung Zürich mitteilte. Die meisten Einsätze hätten umgestürzte Bäume und mit Wasser vollgelaufene Gebäude betroffen. Meldungen zu umgestürzten Bäumen und Hagelschlägen gab es auch aus den Kantonen Thurgau, Luzern und Jura. Ein Solothurner Betrüger muss seine Freiheitsstrafe antreten. Das Bundesgericht hat sein Gesuch um einen 12-monatigen Strafaufschub abgewiesen, wie die Solothurner Zeitung berichtet. Der Mann hatte argumentiert, er lebe mit seiner Familie auf Mallorca und sei beruflich unentbehrlich. Das Gericht wertet dies jedoch nicht als wichtigen Grund für einen Aufschub der Haftstrafe. Die Zahl der Todesopfer in Venezuela steigt 3 Wochen nach den Erdbeben weiter an. Die venezolanische Regierung meldete fast 5000 Tote, 17.000 Menschen seien verletzt worden. Wie viele nach wie vor vermisst werden, ist unklar. Eine unabhängige Bürgerplattform geht von rund 30.000 Personen aus, deren Verbleib unbekannt ist. Die venezolanischen Behörden machen keine Angaben dazu. Ende Juni bebte in Venezuela im Abstand von 39 Sekunden zweimal die Erde, so stark wie nie zuvor im Land. Die politische Führung der Falklandinseln fordert den Weltfußballverband FIFA zum Handeln auf. Argentinische Spieler hatten nach dem Sieg im WM-Halbfinal gegen England ein Banner gezeigt, worauf stand: Die Falklandinseln sind argentinisch. Sie hoffe, dass die FIFA ihr Versprechen einlöse, die Politik aus dem Sport herauszuhalten und Verhalten dieser Art zu ahnden. Großbritannien und Argentinien hatten im Falklandkrieg einen bewaffneten Konflikt ausgetragen.
3: Guten Morgen, unterwegs auf der Straße, da läuft's bei euch.
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0: Also zum Teil Gewitter in der Nacht. So heute. Der Tag durch heute wieder ein Mix aus Sonne und Wolken. Dagegen Nachmittag schon wieder lokal die Chance darauf, dass es eben auch ein bisschen regnen oder gewittern. Temperaturen heute drückend warm. Es gibt bis um die 26 Grad.

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1: Morgen. Wir spielen noch Patch Up Boys und Soul Asylum.
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0: schon gleich ein Wochenende, aber vorher könnt ihr vielleicht auch bei uns auch noch einmal Geld gewinnen.
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0: Einmal heute vielleicht der Michael Kiesling von Reiden. Guten Morgen.
2: Morgen.
3: Guten Morgen.
0: Hey, mit wem spielst du zusammen?
2: Ich nehme gerne Rimbach.
3: Das ist gut. Hey, Michael, dann sagst du mir jetzt bitte mal zum ersten Begriff etwas und das wäre Kommentar.
2: Reden?
3: Mhm. Dann Schaufenster.
2: Wo ist das Schaufenster?
3: Mhm. Tun wir so aufschreiben. Cousine wäre das Nächste.
2: Zusammenhalt.
3: Zusammenhalt, ja. Jetzt kommt noch das Nächste, Interview.
2: Ja, das mit dem Imbach.
3: Soll ich ihm sagen, mit dem Imbach?
2: Ja, Imbach, ja, genau.
3: Also, das ist mal schauen, ob er da drauf kommt. Als letztes Wörtchen ist noch Sandkasten.
2: Ja, Kinder, die Sandburgen bauen.
3: Das ist gut, ja, stelle ich mir auch gerade so vor, das ist gut. Ja. Hat gerade Bilder geschaffen. Also, wir rufen mal den Imbach ein. Kommentar ist das Erste.
0: Ja, zum Beispiel auf Facebook oder auf Instagram kann man einen Kommentar schreiben. So klein.
3: Er hat eher gedacht, statt wenn man schreibt, reden. Er hat auch reden gesagt. Ja, genau, so im Kommentar so reden. Mhm. Ein Schaufenster.
0: Ein Schaufenster. Du kannst anschauen beim Einkaufen. Eine moderne Schaufensterpuppe.
3: Ja, du hast schon richtig gesagt. Ich gebe euch dann wieder das Modefenster gesagt. Ihr habt auch das gleiche gemeint mit Schaufenster schauen im Laden und so. Genau. Jetzt der Cousine.
0: Familie, Verwandtschaft.
3: Er hat gesagt, Zusammenhalt.
0: Ja, wenn man es gut hat.
3: Jetzt bin ich gespannt. Interview.
0: Interview. Machen wir mehr im Radio, machen wir ein Interview. Oder ein Sportinterview. Bei der WM hat es jetzt so viel gegeben.
3: Ich habe es dir noch eben gesagt. Mit dem Impfach.
0: Mit dem.
3: Und das letzte ist noch Sandkasten.
0: Tut man spielen, sandeln.
3: Ja.
0: Sandburg machen, bauen.
3: Ja, das gebe ich euch. Weil Kinder, die Sandburgen bauen, hat er gesagt, sandeln.
0: Hey,
3: also. Michael, das sind für dich 50 Stutz zum Posten.
2: Ja, merci vielmals, ja.
3: Sehr gern. Mach's gut. Ja, tschüss.
2: Gleichfalls. Tschüss
1: zusammen. 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

0: Schönen Morgen zusammen hier am Freitag.
1: Heute der 17. Juli und grüßt gehen aus alle Geburikinder. Ihr teilt euch euren Ehrentag mit einem grossen Künstler, der wahrscheinlich nur eine Sekunde braucht, um den Song dazu zu erröteln.
0: Ja, der one and only David Hasselhoff feiert heute sein 74. Ist. Happy Birthday von unserer Seite, der Hasselhoff, einer, der euch vielleicht ja, auch durch eure Jugend begleitet hat, so wie Yvonne.
2: Ein wunderschöner Mann, als ich so verschossen war. Grossartiger Sänger, für mich. David Hasselhoff.
1: Ja, dann geniessen Sie jetzt seine Musik, die vom Geburikind für euch am Freitagmorgen. Kann man auch mitsingen, wenn man jetzt nicht gerade so fest verschossen in ihnen war.

0: Dane Taylor wartet auf euch aus den 80er, da bei uns auf Radio 32. Zum Aufstand Freitag geht Rocksets mit 90er. Und Pink und Majoras mit der schönen Ballade da hier.
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0: Und jetzt ist es Freitagmorgen am 8.
4: Ich bin der Nico Eichwald. Guten Morgen.
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4: Mindestens 12.000 zusätzliche Todesfälle sind in etwa 10 europäischen Ländern während der außergewöhnlichen Hitzewelle im Juni verzeichnet worden. Das berichtet die französische Nachrichtenagentur AFP. Zwischen dem 22. und dem 28. Juni, dem Höhepunkt der Hitzewelle, in mehreren Ländern wurde von den nationalen Instituten in 7 Staaten bereits rund 10.000 zusätzliche Todesfälle erfasst. Die Schweizer Armee bezieht ihr Apfelmus aus Italien. Der Schweizerische Obstverband kritisiere den Entscheid, da Apfelmus grundsätzlich auch aus Schweizer Rohstoffen hergestellt werden könne, schreibt der Blick. Er fordere bei der Armeeverpflegung eine stärkere Berücksichtigung einheimischer Produkte und wolle das Gespräch mit der Armee suchen. Amazwiss entgegne, der Zuschlag sei nach den Regeln des öffentlichen Beschaffungsrechts erfolgt. Beim Videostreaming-Marktführer Netflix ist in rund 300 Titeln allein in diesem Jahr künstliche Intelligenz zum Einsatz gekommen. So würden etwa mit Hilfe von KI Menschenmengen oder Szenen historischer Schlachten erzeugt, sagte der Co-Chef von Netflix. In vielen Fällen wären solche Szenen ohne künstliche Intelligenz aus Kosten- oder Zeitgründen gar nicht erst gedreht worden, argumentierte er. Das Weltmeistertrikot von Brasiliens Fußballlegende Pelé aus dem Jahr 1958 hat für mehrere Millionen den Besitzer gewechselt. Wie das Auktionshaus mitteilte, wurde das blaue Trikot mit der gelben Nummer 10 für fast 5 Millionen Dollar versteigert. Teurer war mit über 8 Millionen bislang nur das Fußballtrikot von Diego Maradona, der WM 1986.
6: Guten Morgen zusammen. Hey, im Mittelland läuft es vor dem Gotthard. Hier staut sich aber so langsam. Etwa 40 Minuten haben wir gerade länger vor der Röhre, weil es schon 4 Kilometer Stau hat Richtung Süden.
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0: Wir haben heute einen Mix aus Sonne und Wolken. Gegen Nachmittag sind zum Teil lokal Regengüsse oder auch Gewitter möglich. Die Temperaturen heute gehen rauf auf bis etwa um die 26 Grad.
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0: Kommt gut in der letzten der Arbeitswoche. Schönen Freitag.
6: Schönen Start euch.
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0: das ist der Freitagmorgen und ihr hört Radio 32.
1: Und wir zwei, wir sind gespannt auf wer, dass ihr tippt im grossen Final.
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1: Wer wird Weltmeister? Spanien oder dann wieder Argentinien? Was denkt ihr?
3: Ich bin für Spanien. Ja, die kommen einfach ein bisschen sympathischer rüber als die Argentinier. Und eigentlich schon die Spieler, die dort sind, habe ich auch eher gerne als die von Argentinien.
4: Spanien, denke ich. Bei Argentinien oftmals Glück gehabt, aus meiner Sicht. Mhm. Dass sie so Sport noch groß gemacht haben.
5: Im Finale bin ich im Moment für Spanien, weil es Argentinien nicht verdient hat.
6: Wenn man für die Schweiz gefiebert hat, dann drücken wir jetzt einfach alle Däume außer die Argentinien, oder?
0: Ah, nach dem Schweizer Viertelfinalspiel so ein bisschen alle gegen oder eben ja. Anti-Argentinien. Mhm. Aber ich denke jetzt mal, die Argentinier werden es irgendwie am Schluss machen.
1: Nein, bitte. Nicht, nein, wirklich, ja. bitte nicht. Also ich denke nicht. Hoffentlich Spanien ganz fest.
0: Wir sind ein genau wie dir eingestellt, ein bisschen zweiteilt hier, also wenn es um den WM-Final geht.
1: Am Sonntagabend wissen wir es dann ist das Finalspiel zu oben am 9.
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0: Guten Morgen zusammen am Freitag hier bei uns auf Radio 32.
1: Am vielleicht letzten Lagertag für eure Kids.
0: Ist aufräumen, Koffer packen und aus ein oder anderen Botzen angesagt.
1: Hast du das ein paar Mal erlebt, oder?
0: Ja, bei einem in Jubla-Lager früher gesehen, habe ich immer gefreut oder, auf die Lager. Aha. Aber also wieder alles zusammenpacken am Schluss, das ja, habe ich nicht so gerne gemacht.
1: Verständlich, eher so der Disco-Typ wahrscheinlich gewesen, oder?
0: Ja, genau, so die bunten Öber, oder? Eben mit der Disco, das sind aber schon so ein bisschen die Highlights gewesen. Und von denen hat sicher auch die Fadi Gerlafinger Biberist den ganzen Haufen erlebt.
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3: Ich, der Fennec, kann heute ein paar Fragen an Primavera und an Roxy stellen. Roxy, was machen wir eigentlich in unserem Lager?
4: Also wir sind mit unserer Piratencrew an Bord von Schwarzen Sturmlilien. Wir müssen einen Fluch loswerden und gleichzeitig Marine bekämpfen. Und zusätzlich hat es eine Spaltung in unserer Crew gegeben.
3: Primavera, was ist das genau für eine Spaltung?
5: Wir sind alle zusammen in das Paddy-Lager gekommen. Und dann sind wir von 10-Jährigen bis zu 16-Jährigen gewesen. Und nach der ersten Woche hat es nachher eine Spaltung gegeben. Und wir sind in Pfadder und Pios unterteilt worden. Für die Zufall haben sich Pios sehr oft gewünscht, dass es eine Pio-Stufe geben sollte. Weil wir wie sehr oft mit den Kleineren zusammen waren und wir wie gerne getrennte Aktivitäten hatten. Und genau das ist auch passiert, weil unsere Leiter das per Zufall genau jetzt geplant haben. Und wir sind jetzt eben in Pfadder Jüngere und Pios Ältere aufgeteilt worden. Und genau so getrennt ist auch unser Hike.
3: Was ist eigentlich genau der Hike, den du gesagt hast?
5: Der Hike ist eine 2-Tages-Wanderung. Pios sind 5 Stunden lang auf Telemann gelaufen. Und dort haben wir unsere Unterkunft gesucht, wo wir übernachtet haben. Und das war auch mein persönliches Highlight vom Lager.
3: Wenn das dein persönliches Highlight war, was war denn deins, Roxy?
4: Also ich habe das Lagergericht immer mega witzig gefunden, weil dort werden Personen angeklagt, die gegen die Regeln des Lagerpacks verstoßen. Und dann müssen sie immer so mega witzige Aufgaben machen.
3: Dann hoffe ich doch, dass sich alle noch weiterhin an die Lagerregeln halten und dass wir uns das Lager noch zusammen geniessen können.
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0: Da geht's wieder mit UB40. Damit mit den Haufen 80er, aber auch den 90er Jahren. Und Liquido zum Beispiel. Aber auch mehr Abwechslung mit aktuellen Hits. Holy Humberston. To love somebody.
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0: Guten Freitagmorgen, es ist 8:30 Uhr.
5: Ich bin der Nico Eichwald. Guten Morgen.
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5: Mindestens 12.000 zusätzliche Todesfälle sind in etwa 10 europäischen Ländern während der außergewöhnlichen Hitzewelle im Juni verzeichnet worden. Das berichtet die französische Nachrichtenagentur AFP. Zwischen dem 22. und dem 28. Juni, dem Höhepunkt der Hitzewelle, in mehreren Ländern wurde von den nationalen Instituten in 7 Staaten bereits rund 10.000 zusätzliche Todesfälle erfasst. Die Schweizer Armee bezieht ihr Apfelmus aus Italien. Der Schweizerische Obstverband kritisiere den Entscheid, da Apfelmus grundsätzlich auch aus Schweizer Rohstoffen hergestellt werden könne, schreibt der Blick. Er fordere bei der Armeeverpflegung eine stärkere Berücksichtigung einheimischer Produkte und wolle das Gespräch mit der Armee suchen. Amaswiss entgegne, der Zuschlag sei nach den Regeln des öffentlichen Beschaffungsrechts erfolgt. Von 2 Offerten habe nur jene der Lieferantin Melinda die technischen Anforderungen erfüllt. Beim Videostreaming-Marktführer Netflix ist in rund 300 Titeln allein in diesem Jahr künstliche Intelligenz zum Einsatz gekommen. So werden etwa mit Hilfe von KI Menschenmengen oder Szenen historischer Schlachten erzeugt, sagte der Co-Chef von Netflix. In vielen Fällen wären solche Szenen ohne künstliche Intelligenz aus Kosten- oder Zeitgründen gar nicht erst gedreht worden, argumentierte er. Das Weltmeistertrikot von Brasiliens Fußballlegende Pelé aus dem Jahr 1958 hat für mehrere Millionen den Besitzer gewechselt. Wie das Auktionshaus mitteilte, wurde das blaue Trikot mit der gelben Nummer 10 für fast 5 Millionen Dollar versteigert. Teurer war mit über 8 Millionen bislang nur das Fußballtrikot von Diego Maradona, der WM 1986.
6: Guten Morgen und gute Fahrt weiterhin durchs Mittelland. Wir haben nämlich keine Meldungen von der Strasse für euch.
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0: Das Wetter heute am Freitag, zum Teil mit Wolken, zwischendurch auch Sonne. Gerade zum Nachmittag kann es lokal aber auch regnen und zum Teil gewittern. Es ist heute hinterdrückend warm, wir reden hier von typischen 26 Grad.

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1: Jetzt läuft Gitarre in die Höhe und mit geht's zu Guido aus den 90er Narcotic. Guten Morgen.
2: Morgen.
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0: Guten Morgen miteinander auf dem 32.
1: Die einen von euch heute wahrscheinlich noch ein bisschen Mühe gehabt zum Aufstehen und da ist nicht einmal ein WM-Spiel verantwortlich dafür, sondern der Güsche.
0: Ja, im Moment gerade das Gurten-Festival, eines von den Open Air, wo ihr eben auch gerne herpilgert auf den Berner Hausberg.
2: Geniale Stimmung, coole Leute, schöne Konzerte.
3: Hey, das hat meine Jugend geprägt.
4: Ja, super Konzert mit Teddy Swims.
3: Ich finde das absolut toll.
1: Ja, dann genießt das Weekend noch. Heute geht es ja wieder auf dem Güsche, wo ihr ganz, ganz viel vorhabt.
5: Ja, Spass zu haben, dass es gemütlich ist und echt zusammen sein. Und noch wenig Drinks schlürfen natürlich.
6: Betrunken den Güsche runterrennen.
7: Tanzen.
8: Mein Ziel, dass ich nicht runterfallen und umfliegen.
0: Ja, ist jetzt auch kein schlechtes Ziel. Das tut ein bisschen weniger weh. Lieber ein bisschen weh feiern und genießen zusammen ab auf dem Güsche. Das Wochenende wünschen wir viel Vergnügen euch.

0: einen wunderschönen Endsport vor dem Wochenende mit Radio 32. Das lockt die Trends oder auch die anderen von euch in die Body. Dort tun es ja normalerweise so.
1: In der Body zu Gerlafingen tun es aber gleich schon so. Am Mittwoch schon startet nämlich das allererste Eichholz-Festival. Wie können wir uns das jetzt eigentlich genau vorstellen? Ein Opener in der Body. Wir sind darum auf einen Rundgang gegangen mit dem Silvan Studer aus dem Leitungsteam, um euch das Ganze mal ein bisschen vorstellen. Und da lassen wir in die Highlights rein.
2: Das ist zu Tria Body Bait. Die ist auch während dem Festival in Betrieb. Und zusätzlich wird es hier so einen Brunch zum Morgenbereich geben. Nach hier der grosse Pool ist im Festivalbetrieb offen. Und alles ringsum, die Grünfläche, da kann man einfach mit dem Badtüchli baden, wie im normalen Badebetrieb. Feldschlösschen mit dem Biergarten machen, unter den Bäumen hier. Jetzt kommen wir in den Poolparty-Bereich. Hier wird Freitag, Samstag, ab 12 Uhr am Mittag, wird hier Poolparty stattfinden. Die Bühne wird 30 Meter vom Wald entfernt stehen. Auf der rechten Seite VIP-Bereich mit VIP-Garten. Auf der linken Seite diverse Bars und so ein Après-Ski im Sommerangebot wird sein. Foodzone wird hier integriert sein, wo man unter einem Zirkuszelt essen kann, ringsum einen Foodstand. Ein Riesenrad wird hier positioniert über den Bäumen, wo man Ausblick hat, sowohl auf die Hauptbühne wie auf der anderen Seite die Badine.
0: Ja, mal Pool, Biergarten, Riesenrad, das klingt doch schon mal sehr anmächtig. Falls ihr das Ganze jetzt auch noch weit seht, geht doch bei uns auf Instagram reinschauen. Am Festival selber ist natürlich Radio 32 auch am Start. Hoffentlich sehen wir uns dort.

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7: Der startet Freitag mit den Infos, jetzt auf die 9.
8: Ich bin der Nico Eichwald. Guten Morgen.
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8: Mindestens 12.000 zusätzliche Todesfälle sind in etwa 10 europäischen Ländern während der außergewöhnlichen Hitzewelle im Juni verzeichnet worden. Das berichtet die französische Nachrichtenagentur AFP. Zwischen dem 22. und dem 28. Juni, dem Höhepunkt der Hitzewelle, in mehreren Ländern wurde von den nationalen Instituten in 7 Staaten bereits rund 10.000 zusätzliche Todesfälle erfasst. Die Schweizer Armee bezieht ihr Apfelmus aus Italien. Der Schweizerische Obstverband kritisiere den Entscheid, da Apfelmus grundsätzlich auch aus Schweizer Rohstoffen hergestellt werden könne, schreibt der Blick. Er fordere bei der Armeeverpflegung eine stärkere Berücksichtigung einheimischer Produkte und wolle das Gespräch mit der Armee suchen. Amasuis entgegne, der Zuschlag sei nach den Regeln des öffentlichen Beschaffungsrechts erfolgt. Von 2 Offerten habe nur jene der Lieferantin Melinda die technischen Anforderungen erfüllt. Beim Videostreaming-Marktführer Netflix ist in rund 300 Titeln allein in diesem Jahr künstliche Intelligenz zum Einsatz gekommen. So werden etwa mit Hilfe von KI Menschenmengen oder Szenen historischer Schlachten erzeugt, sagte der Co-Chef von Netflix. In vielen Fällen wären solche Szenen ohne künstliche Intelligenz aus Kosten- oder Zeitgründen gar nicht erst gedreht worden, argumentierte er. Das Weltmeistertrikot von Brasiliens Fußballlegende Pelé aus dem Jahr 1958 hat für mehrere Millionen den Besitzer gewechselt. Wie das Auktionshaus mitteilte, wurde das blaue Trikot mit der gelben Nummer 10 für fast 5 Millionen Dollar versteigert. Teurer war mit über 8 Millionen bislang nur das Fußballtrikot von Diego Maradona der WM 1986.
1: Guten Morgen, hey hier bei uns im Mittelland. Da sieht es gut aus, freue ich, wenn ihr unterwegs seid. Wenn ihr aber jetzt schon Richtung Süden fahrt und vielleicht eure Sommerferien startet, dann braucht es vor der Röhre im Moment etwa 40 Minuten länger.
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7: Der Freitag heute mit einem Mix, manchmal ein bisschen mehr Wolken, dazwischen ein bisschen Sonne, es geht am Nachmittag dann nach einem Lokalgewitter und auch Regen. Die Temperatur in der Typik heute sind um die 26 Grad.
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0: Schön starten wir zusammen rein auf Radio 32 hier in der Freitagmorgen.
1: Ja, und ihr freut euch vielleicht schon auf heute Abend. Habt ihr etwas Cooles los?
2: Ich will einfach baden, erholen, wenn das Wetter stimmt, und sonst spürteln.
0: Oder heute könnte es wieder mal eine Date-Night geben, liebe Männer, die irgendwelche Frauen ausführen, sie, die jetzt ständig euch zusammen haben müssen, Fußball schauen.
2: Ja, wir müssen noch packen und ein bisschen einkaufen für die Ferien, weil wir gehen am Samstag in die Ferien.
1: Okay, ein Versuch wert gewesen, Ferien aber auch gut. Und heute ist ja eben kein WM-Spiel. Erst morgen wieder, darum Zeitpunkt, macht euch einen schönen Abend mit den Liebsten.
0: Das ist eine gute Idee. Und euch weiterhin auch einen schönen Freitag. Vielleicht habt ihr gerade ein bisschen Inspiration bekommen für eure Freitagsabendpläne heute. Ohne WM.
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0: Schon gleich ein Wochenende, aber vorher könnt ihr vielleicht auch bei uns auch noch einmal Geld gewinnen.
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0: Emo hört vielleicht der Michael Kiesling von Reide. Guten Morgen.
2: Morgen.
3: Guten Morgen.
0: Hey, mit wem spielst du zusammen?
2: Ich nehme gerne den Rimbach.
3: Das ist gut. Hey, Michael, dann sagst du mir jetzt bitte mal zum ersten Begriff etwas und das wäre Kommentar.
2: Reden?
3: Mhm. Dann Schaufenster.
2: Rote Schaufenster.
3: Mhm. Tun wir es so aufschreiben. Cousine wäre das Nächste.
2: Zusammenhalt.
3: Zusammenhalt, ja. Jetzt kommt noch das Nächste, Interview.
2: Ja, das mit dem Imbach.
3: Soll ich ihm sagen, mit dem Imbach?
2: Ja, Imbach, ja, genau.
3: Also, das ist mal schauen, ob er da drauf kommt. Als letztes Wörtchen ist noch Sandkasten.
2: Ja, Kinder, die Sandburgen bauen.
3: Das ist gut, ja, stelle ich mir auch gerade so vor, das ist gut. Ja. Hat gerade Bilder geschaffen. Also, wir rufen mal den Imbach ein. Kommentar ist das Erste.
0: Ja, zum Beispiel auf Facebook oder auf Instagram kann man einen Kommentar schreiben. So klein.
3: Er hat eher gedacht, statt wenn man schreibt, reden. Er hat einfach reden gesagt. Ja, genau, so im Kommentar so reden. Mhm. Ein Schaufenster.
0: Ein Schaufenster. Du musst etwas anschauen beim Einkaufen. Eine moderne Schaufensterpuppe.
3: Ja, du hast schon richtig gesagt. Ich gebe euch dann wieder das Modefenster gesagt. Ihr habt auch das gleiche gemeint mit Schaufenster schauen im Laden und so. Genau. Jetzt der Cousine.
0: Familie, Verwandtschaft.
3: Er hat gesagt, Zusammenhalt.
0: Ja, wenn man es gut hat.
3: Jetzt bin ich gespannt. Interview.
0: Interview. Machen wir mehr im Radio, machen wir ein Interview. Oder ein Sportinterview. Bei der WM hat es jetzt so viel gegeben.
3: Ich habe es dir eben gesagt. Mit dem Einfach.
0: Mit dem.
3: Und das Letzte ist noch Sandkasten.
0: Tut man spielen, sandeln. Sandburg machen, bauen.
3: Ja, das gebe ich euch. Weil Kinder, die Sandburgen bauen, hat er gesagt, sandeln.
0: Hey,
3: also. Michael, das sind für dich 50 Stutz zum Posten.
2: Ja, merci vielmals,
3: Sehr gern, mach's gut, tschüss.
2: Ja, gleichfalls. Tschüss zusammen.
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1: Es ist 10.
2: Ich bin der Nico Eichwald.
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2: Die Armee soll nach dem Willen des Wirtschaftsdepartements Sport- und Kulturgroßanlässe nicht mehr unterstützen. Dies berichtet die NZZ. Das Departement von Bundesrat Guy Parmelin begründet dies damit, dass solche Einsätze keinen militärischen Ausbildungsmehrwert hätten. Außerdem müsse die Armee ihre knappen Mittel auf die Verteidigungsfähigkeit konzentrieren. Der Vorschlag stoße jedoch auf Widerstand. Menschenrechtsorganisationen erheben wenige Tage vor dem Finalspiel der Fußball-WM in Nordamerika schwere Vorwürfe gegen den Weltfußballverband FIFA und die USA. Das Turnier in den USA, Kanada und Mexiko sei mit Blick auf die Menschenrechte keine gute WM gewesen, teilte unter anderem Human Rights Watch mit. Vor allem das harte Vorgehen der US-Behörden gegen Migrantinnen und Migranten steht in der Kritik. Viele Fans seien zudem durch überteuerte Tickets und strenge Visa-Regeln ausgeschlossen worden. Wenige Monate vor den Zwischenwahlen zum US-Kongress hat Präsident Donald Trump erneut Misstrauen an fairen und freien Wahlen im eigenen Land geweckt. Dies unter anderem mit Vorwürfen einer versuchten chinesischen Einflussnahme ab 2020. Jeder Amerikaner habe das Recht zu wissen, dass seine Stimme bei Wahlen in einem System korrekt gezählt werde. Man brauche ein System, in dem Betrug und Einmischung praktisch unmöglich seien. Das System, wie es die USA heute habe, bleibe katastrophal hinter diesem Standard zurück, so Trump. Es staut aktuell auf der A2 Luzern Richtung Gotthard zwischen Domsteig und Göschenen. Dort müsst ihr etwa 50 Minuten mehr rechnen, sonst habt ihr freie Fahrt.
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3: Der Freitag heute mit einem Mix aus Sonne und Wolken. Eher so gegen Nachmittag könnte es dann wieder regnen und lokal auch gewittern. Es gibt heute typische 26 Grad. Am Wochenende eher ein Mix aus Sonne und Wolken. Ab und zu vielleicht auch mal Regen oder gerade am Samstag auch lokal Gewitter möglich bei rund 24 bis 25 Grad.
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3: Kommt gut Richtung Freitagmittag hier gerade mit Murray Head und dem riesen 80er-Hits One Nights in Bangkok.
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1: Es ist 11.
2: Ich bin der Nico Eichwald.
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2: Autos auf Schweizer Straßen werden immer älter. Immer weniger Neuwagen werden gekauft. Laut einer Umfrage im Auftrag der Versicherung AXA bevorzugt über die Hälfte der Befragten einen Gebrauchtwagen. Stefanie Wies.
3: Über ein Drittel der Befragten kauft im Moment kein Auto, weil es zu teuer ist. Und die Mehrheit setzt lieber auf eine Occasion statt ein neues Auto. Aufs Geld wird auch dann bei der Autoart geschaut. Wegen der hohen Benzinkosten sind rund 60% an einem Elektro- oder Hybridauto interessiert. Das Problem ist aber, dass die Schweiz im europäischen Vergleich bei der Ladeinfrastruktur hinterherhinkt. Und eine Studie zeigt, Hybridautos verbrauchen viel mehr als offiziell angegeben, besonders bei Kälte.
2: Die Schweiz hat sich einer Partnerschaft der NATO für die gemeinsame Beschaffung von Munition angeschlossen. Durch die Kooperation sollen die Kosten gesenkt und die Lieferfristen verkürzt werden, wie Amaswiss mitteilt. Die NATO bietet im Rahmen der Partnerschaft auch Dienstleistungen in den Bereichen Munitionsüberwachung, Transport und Entsorgung an. Dieser Schritt stehe im Einklang mit der rüstungspolitischen Strategie des Bundesrates. Die Armee soll nach dem Willen des Wirtschaftsdepartements Sport- und Kulturgroßanlässe nicht mehr unterstützen. Dies berichtet die NZZ. Das Departement von Bundesrat Guy Parmelin begründet dies damit, dass solche Einsätze keinen militärischen Ausbildungsmehrwert hätten. Außerdem müsse die Armee ihre knappen Mittel auf die Verteidigungsfähigkeit konzentrieren. Der Vorschlag stoße jedoch auf Widerstand. Es staut vor dem Gotthardtunnel Richtung Süd ab Amsteg, müsst ihr etwa eine halbe Stunde mehr einplanen und in der Gegenrichtung ab Quinto sind es etwa 10 Minuten länger. Gute Fahrt!
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4: Der Freitag heute mit einem Mix aus Sonne und Wolken. In der so gegen Nachmittag könnte es dann wieder regnen und lokal auch gewittern. Es gibt heute typische 26 Grad. Am Wochenende in der Mix aus Sonne und Wolken. Ab und zu vielleicht auch mal Regen oder gerade am Samstag auch lokal Gewitter möglich bei rund 24 bis 25 Grad.
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4: Wir schaffen uns gebig Richtung Wochenende vorwärts. Wieder in euch ganz schönen Freitag hier mit uns.
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1: Der Titel von dem Welthit hat die Sängerin in einer Fernsehzeitschrift gefunden. Es geht um Time After Time. Cyndi Lauper hat die Nummer komplett im Dunkeln eingesungen, und zwar in einer vollgestopften Abstellkammer im Proberaum der Rockband Kiss. Im normalen Studio hat sie sich gefühlt wie in einem Goldfischglas, also total beobachtet. Darum hat sie meterlange Kabel in den dunklen Nebenraum legen lassen und dort ganz allein, völlig unbeobachtet, den Track eingesungen. Am Anfang war das Ganze noch ein schneller Ska-Song und der Titel «Time After Time» nur ein Platzhalter. Cyndi hat den Namen zufällig in einer Fernsehzeitschrift entdeckt bei der Ankündigung vom Science-Fiction-Film «Time After Time» aus dem Jahr 1979. Sie hat den Titel eigentlich am Schluss noch ändern, aber nichts hat so perfekt gepasst wie «Time After Time». Und so ist aus einer Notlösung einer der grössten Hits der 80er Jahre.

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1: Es ist 12 Uhr.
2: Ich bin der Nico Eichwald.
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2: Autos auf Schweizer Straßen werden immer älter. Immer weniger Neuwagen werden gekauft. Laut einer Umfrage im Auftrag der Versicherung AXA bevorzugt über die Hälfte der Befragten einen Gebrauchtwagen. Stefanie Wies.
3: Über ein Drittel der Befragten kauft im Moment kein Auto, weil es zu teuer ist. Und die Mehrheit setzt lieber auf eine Occasion statt ein neues Auto. Aufs Geld wird auch dann bei der Autoart geschaut. Wegen der hohen Benzinkosten sind rund 60% an einem Elektro- oder Hybridauto interessiert. Das Problem ist aber, dass die Schweiz im europäischen Vergleich bei der Ladeinfrastruktur hinterherhinkt. Und eine Studie zeigt, Hybridautos verbrauchen viel mehr als offiziell angegeben, besonders bei Kälte.
2: Die Schweiz hat sich einer Partnerschaft der NATO für die gemeinsame Beschaffung von Munition angeschlossen. Durch die Kooperation sollen die Kosten gesenkt und die Lieferfristen verkürzt werden, wie Amaswiss mitteilt. Die NATO bietet im Rahmen der Partnerschaft auch Dienstleistungen in den Bereichen Munitionsüberwachung, Transport und Entsorgung an. Dieser Schritt stehe im Einklang mit der rüstungspolitischen Strategie des Bundesrates. Die Schweizer Stauseen sind so leer wie seit 20 Jahren nicht mehr. Der Füllstand liegt aktuell bei 46%. Die Gründe dafür sind der geringe Schneefall im Winter und die anhaltende Trockenheit, berichtet SRF. Der Frühling 2026 zählt landesweit zu den trockensten seit dem Messbeginn 1864. Zu einem Engpass in der Stromversorgung dürfte es aber trotzdem nicht kommen.
4: Da ist schon ziemlich viel los auf der Strasse. Bei uns im Sendegebiet aktuell stockender Verkehr auf der Reise Richtung Zürich, ab Lutherbach bis Herkingen immer wieder mal. Dann stocken es auch in Gegenrichtung auf der Reise Richtung Bern, ab Herkingen bis Niederbipp, darum auch Stau auf der A2. Vor der Verzweigung Herkingen auf der Reise Richtung Bern und Richtung Süden noch 4 Kilometer Stau vor dem Gotthard. Bleibt gut unterwegs.
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4: Heute und am Wochenende Sonne und Wochen. Am Nachmittag kann es stellweise Regen oder ein Gewitter geben. Es trifft nicht alle, aber es kann mal recht heftig runterlassen. Heute noch eine Stübung mit 26 Grad. Am Wochenende 23 bis 25 Grad.
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4: Die schlaflosen Nächte sind gleich vorbei. Es kühlt ab. Nach dem Finale am Sonntag ist ja noch die Fußball-WM-Geschichte. Doch wer holt den Titel? Spanien oder Argentinien? Wir haben eure Tipps gesammelt. Und auf wen das die setzen, gibt es bei uns in der nächsten Viertelstunde. Ich bin der Stefan Frank.
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0: Irgendwann in der Nacht vom Sonntag auf den Montag wird der Pokal in die Höhe gestemmt.
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0: Der amtierende Europameister Spanien oder der Nordweltmeister Argentinien. Eins von diesen beiden Teams holt sich den WM-Titel im Final am Sonntag. Und das verspricht ein spannendes Spiel. Alles ist möglich, die Ausgangslage recht offen. Doch auf wen tippt ihr?
2: Im Final bin ich im Moment für Spanien, weil es Argentinien nicht verdient hat.
3: Ich bin für Spanien. Ja, die kommen einfach ein bisschen sympathischer rüber als die Argentinier.
4: Wenn man für die Schweiz gefiebert hat, dann drückt man jetzt einfach auch nicht immer außer die Argentinien, oder?
5: Hoffentlich nicht Argentinien.
0: Ja, ich glaube, die Meinungen bei euch, die sind gemacht. Ja, irgendwann in Nacht vom Sonntag auf den Montag wissen wir es, wer der Titel holt. Der Finale zu New York wird am Abend um 9 Uhr unsere Zeit abpfiffen. Und zu der Trinkpause gibt es ja zum ersten Mal auch noch eine grosse Halbzeitshow mit Shakira, Madonna oder Justin Bieber. Und das darf etwas länger gehen als die reguläre 15-Minuten-Pause. Und morgen Abend um 11 Uhr schon das Spiel um Platz 3 zwischen Frankreich und England.
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5: Es ist 12:30.
6: Ich bin der Nico Eichwald.
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6: Die Armee soll nach dem Willen des Wirtschaftsdepartements Sport- und Kulturgroßanlässe nicht mehr unterstützen. Dies berichtet die NZZ. Das Departement von Bundesrat Guy Parmelin begründet dies damit, dass solche Einsätze keinen militärischen Ausbildungsmehrwert hätten. Außerdem müsse die Armee ihre knappen Mittel auf die Verteidigungsfähigkeit konzentrieren. Der Vorschlag stoße jedoch auf Widerstand. Die Schweiz hat sich einer Partnerschaft der NATO für die gemeinsame Beschaffung von Munition angeschlossen. Durch die Kooperation sollen die Kosten gesenkt und die Lieferfristen verkürzt werden, wie Amaswiss mitteilt. Die NATO bietet im Rahmen der Partnerschaft auch Dienstleistungen in den Bereichen Munitionsüberwachung, Transport und Entsorgung an. Dieser Schritt stehe im Einklang mit der rüstungspolitischen Strategie des Bundesrates. Die Schweizer Stauseen sind so leer wie seit 20 Jahren nicht mehr. Der Füllstand liegt aktuell bei 46%. Die Gründe dafür sind der geringe Schneefall im Winter und die anhaltende Trockenheit, berichtet SRF. Der Frühling 2026 zählt landesweit zu den trockensten seit dem Messbeginn 1864. Zu einem Engpass in der Stromversorgung dürfte es aber trotzdem nicht kommen. Auch dürften sich die Stauseen durch Zuflüsse teils aus Gletschern wieder füllen. Doch auch diese Zuflüsse dürften langfristig durch den Gletscherschwund abnehmen. In den USA hat es schwere Überschwemmungen gegeben. Im Bundesstaat Texas sind dabei mindestens zwei Menschen ums Leben gekommen. Über 230 wurden gerettet, schreiben die Behörden. Die Regierung erwartet weiterhin heftigen Regen und warnt vor weiteren Fluten. Besonders im Westen von Austin rechne man mit historischen Pegelständen.
7: Immer wieder stockender Verkehr auf der Eis Richtung Zürich zwischen Herkingen und, zwischen Kriegstätten und Herkingen. Auf der Eis Richtung Bern stocken sie immer wieder zwischen Herkingen und Niederbipp. Darum auch Stau auf der A2 vor der Verzweigung Herkingen auf der Eis Richtung Bern und 9 Kilometer Stau vor dem Gotthard Richtung Süden. Bleiben gut unterwegs. Heute und am Wochenende Sonne und Wolken. Am Nachmittag kann es stellweise Regen oder auch das Gewitter geben. Heute noch eine Stüppung mit so 26 Grad. Am Wochenende 23 bis 25 Grad.
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0: Das ist schon das Letzte von diesem Sommer.
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0: Fadi Gerlafinger-Biber ist nach dem Abschluss von der beiden Sommerlagerwochen. Wir verwünschen es am zweitletzten Tag im jurassischen Saint-Dursan.
2: Ich, der Fennec, kann heute ein paar Fragen an Primavera und an Roxy stellen. Roxy, was machen wir eigentlich in unserem Lager?
3: Also wir sind mit unserer Piratencrew an Bord von Schwarzen Sturmlilien. Wir müssen einen Fluch loswerden und gleichzeitig die Marine bekämpfen. Und zusätzlich hat es eine Spaltung in unserer Crew gegeben.
2: Primavera, was ist das genau für eine Spaltung?
4: Wir sind alle zusammen in das Partylager gekommen. Und da waren wir von 10-Jährigen bis zu 16-Jährigen. Und nach der ersten Woche hat es nachher eine Spaltung gegeben. Und wir sind in Pfader und Pios unterteilt worden. Per Zufall haben sich die Pios sehr oft gewünscht, dass es eine Pio-Stufe geben sollte, weil wir wie sehr oft mit den Kleineren zusammen waren und wir wie gerne getrennte Aktivitäten hatten. Und genau das ist auch passiert, weil sie leider das per Zufall genau jetzt geplant haben. Und wir sind jetzt eben in Pfader Jüngere und Pios Ältere aufgeteilt worden und genauso getrennt war auch unser Hike.
2: Was ist eigentlich genau der Hike, den du gesagt hast?
4: Der Hike ist eine 2-Tages-Wanderung. Pios sind 5 Stunden lang auf Telemann gelaufen und dort haben wir unsere Unterkunft gesucht, wo wir übernachtet haben. Und das war auch mein persönliches Highlight vom Lager.
2: Wenn das dein persönliches Highlight war, was war denn deins, Roxy?
3: Also ich habe das Lagergericht immer mega witzig gefunden, weil dort werden Personen angeklagt, die gegen die Regeln vom Lagerpack verstoßen. Und dann müssen sie immer so mega witzige Aufgaben machen.
2: Dann hoffe ich doch, dass sich alle noch weiterhin an die Lagerregeln halten und dass wir uns das Lager noch zusammen geniessen können.
0: Wir sind auch eine Jugendorganisation, die uns einen Einblick geben.
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4: Es ist eins.
5: Ich bin der Felix Haldimann.
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5: Der Verkehr in der Schweiz nimmt zu. Dementsprechend steigen auch die Kosten. Das teilt das Bundesamt für Statistik mit. Vor 3 Jahren habe der Verkehr 117 Milliarden Franken gekostet. Das Statistikamt schreibt weiter, seit der Jahrtausendwende habe der Verkehr um rund 1/4 zugenommen. Menschen in der Schweiz waren täglich rund 80 Minuten im Verkehr, die Hälfte davon für Freizeitaktivitäten. Die Schweizer Stauseen sind so leer wie seit 20 Jahren nicht mehr. Der Füllstand liegt aktuell bei 46%. Die Gründe dafür sind der geringe Schneefall im Winter und die anhaltende Trockenheit, berichtet SRF. Der Frühling dieses Jahres zählt landesweit zu den trockensten seit Messbeginn. Zu einem Engpass in der Stromversorgung dürfte es trotzdem nicht kommen. Rauch der Waldbrände in Kanada sorgt derzeit in New York für schlechte Luft. Die Behörden raten der Bevölkerung, Aufenthalte im Freien möglichst zu vermeiden. Wegen der Rauchbelastung wurde bereits ein Fußballspiel in den USA abgesagt. Für den WM-Final zwischen Spanien und Argentinien am Sonntag gibt es aber Entwarnung. Bis dahin soll sich die Luftqualität dank Regen wieder verbessern. Ein Raketentestflug des US-Unternehmens SpaceX musste kurz vor dem Start abgebrochen werden. Grund sei ein technisches Problem gewesen, teilt SpaceX-Chef Elon Musk mit. Einige der Triebwerke hätten nicht gezündet, was einen automatischen Abbruch des Starts ausgelöst habe. Den nächsten Startversuch der größten jemals gebauten Rakete gäbe es hoffentlich in einigen Tagen, so Musk.
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6: Und dann gehen wir auf die A1 in Richtung Zürich. Da gibt es einen Stau ab Kriegsstätten. Bis Herkingen braucht rund 1/2 Stunde länger. Dann immer wieder Stau auf der Eis Richtung Bern zwischen Rotrist und Dönsingen. Ein Unfall gegeben, mehrere Fahrzeuge sind beteiligt. Die linke Fahrspur ist blockiert und die brauchen 20 Minuten länger. Darum auch Stau auf der A2 vor der Verzweigung Herkingen Richtung A1 und Bern. Und 11 Kilometer Stau vor dem Gotthard Richtung Süden. Bleibt gut unterwegs. Heute und am Wochenende Sonne und Wolken. Am Nachmittag kann es stellweise Regen oder auch Gewitter geben. Heute noch eine Stüppung mit 26 Grad. Am Wochenende 23 bis 25 Grad.
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6: Heute ist auch der internationale Tag der Emojis. Und wenn ihr jetzt eins müsstet auswählen, ist es, glaube ich, nicht bei ganz allen ein grosses Smiley. Denn bei denen nämlich, die noch am Nachmittag Bütz auf dem Programm ist. Wir schicken euch Power, wir schicken euch Motivation. Geht zuerst mit dem CC Top. Gutes Anpacken von Stefan Frank.
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1: Es macht gute Stimmung und ja, es ist einfach super.

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5: Es ist 2.
6: Ich bin der Felix Haldimann.
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6: Der Verkehr in der Schweiz nimmt zu. Dementsprechend steigen auch die Kosten. Das teilt das Bundesamt für Statistik mit. Vor drei Jahren habe der Verkehr 117 Milliarden Franken gekostet. Das Statistikamt schreibt weiter, seit der Jahrtausendwende habe der Verkehr um rund einen Viertel zugenommen. Menschen in der Schweiz waren täglich rund 80 Minuten im Verkehr, die Hälfte davon für Freizeitaktivitäten. In England wird im kommenden Jahr der Verkauf von Energy Drinks an Kinder und Jugendliche unter 16 Jahren verboten. Das ab April gültige Gesetz gilt für Getränke, die mehr als 150 Milligramm Koffein pro Liter enthalten, teilt die Regierung mit. Tee und Kaffee sowie koffeinärmere Erfrischungsgetränke wie zum Beispiel Coca-Cola sind ausgenommen. Das Verkaufsverbot umfasst Geschäfte, Automaten und den Onlinehandel. Rauch der Waldbrände in Kanada sorgt derzeit in New York für schlechte Luft. Die Behörden raten der Bevölkerung, Aufenthalte im Freien möglichst zu vermeiden. Wegen der Rauchbelastung wurde bereits ein Fußballspiel in den USA abgesagt. Für den WM-Final zwischen Spanien und Argentinien am Sonntag gibt es aber Entwarnung. Bis dahin soll sich die Luftqualität dank Regen wieder verbessern. Ein Raketentestflug des US-Unternehmens SpaceX musste kurz vor dem Start abgebrochen werden. Grund sei ein technisches Problem gewesen, teilt SpaceX-Chef Elon Musk mit. Einige der Triebwerke hätten nicht gezündet, was einen automatischen Abbruch des Starts ausgelöst habe. Den nächsten Startversuch der größten jemals gebauten Rakete gäbe es hoffentlich in einigen Tagen, so Musk.
7: Immer wieder stehen auf der Eis Richtung Zürich, aber Lutherbach bis Herkingen, halb Stunde mehr braucht ihr. Auf der Eis Richtung Bern stehen aber Rotrisch bis Önsingen. Es hat einen Unfall gegeben mit verschiedenen Fahrzeugen, linke Fahrspur blockiert und ihr braucht 40 Minuten länger. Und darum auch stehen auf der A2 vor der Verzweigung Herkingen. Auf der A1 Richtung Bern und schliesslich noch 11 Kilometer stehen vor dem Gotthard Richtung Süden. Bleibt gut unterwegs.
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7: Heute und am Wochenende ist Sonne und Woche am Nachmittag oder auf den Abend kann stellweise Regen oder auch Gewitter geben. Heute wird es noch eine Stüppung mit 26 Grad. Am Wochenende ein bisschen angenehmer, 23 bis 25 Grad.
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7: Was seht ihr noch so vor an diesem Freitagnachmittag?
9: Einen schönen Baum suchen, ja.
7: Ja, natürlich dürft ihr den umarmen. Das schöne Baum bleibt ja heute noch immer der Schatten. Braucht nachher nur noch den richtigen Soundtrack zum Durchschnaufen. Und der kommt von uns. Gute Reste von dem Weekend von Stefan Frauer.
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0: Danke für all die Streicher und wir freuen uns auf den 80er. Auf den Film Steve Winwood geht als erstes nach der Radio 32 News so ein bisschen zum Abfahren des Ding aus den 90ern. Fields of Gold und ganz aktuelle Hunter Rex. Drei hier das Wichtige zur Stunde.
1: Ich bin der Felix Haldimann.
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1: Wegen der anhaltenden Trockenheit gibt es in immer mehr Kantonen ein Feuerverbot. Nicht nur in Wäldern, sondern auf dem gesamten Kantonsgebiet. Ab heute gilt auch in den Kantonen Basel-Landschaft, St. Gallen und Glarus ein absolutes Feuerverbot. Gestern hatte auch der Kanton Uri jegliches Feuer auf dem Kantonsgebiet verboten. Insgesamt gilt nun in 10 Kantonen sowie im Fürstentum Liechtenstein ein absolutes Feuerverbot. In den restlichen Kantonen ist Feuern erlaubt, außerhalb von Wäldern und Waldnähe. Der Weg zum britischen Premierminister für Andy Burnham ist geebnet. Der ehemalige Bürgermeister von Greater Manchester ist heute am Sonderparteitag zum Vorsitzenden der britischen Regierungspartei Labour ernannt worden. König Charles wird am Montag den 56-jährigen Burnham zum neuen Premierminister küren. Burnham übernimmt das Amt von Keir Starmer. Die EU-Kommission hält an ihrem Ziel zur CO2-Reduktion bis 2040 fest. Sie kommt den Unternehmen allerdings entgegen. Diese sollen weniger zahlen müssen. Unternehmen müssen ihren CO2-Ausstoß in der EU grundsätzlich kompensieren, indem sie Zertifikate kaufen. Die Preise für diese Zertifikate sollen nun langsamer steigen als bisher vorgesehen. Teile der Industrie und einige Länder hatten Anpassungen gefordert. Dies wegen der Konkurrenz außerhalb der EU und der hohen Energiepreise.
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1: Dominik Stricker scheidet als letzter Schweizer am Swiss Open in Gstaad aus. Der Berner verliert gegen den Kasachen Alexander Schewtschenko in 2 Sätzen. Stricker scheitert in Gstaad damit zum 4. Mal in den Achtelfinals.
0: Immer wieder stehen auf der 1 Richtung Zürich zwischen Lutherbach und Herkingen. 20 Minuten mehr braucht ihr. Auf der 1 Richtung Bern stehen ab Gunzgen Nord bis Niederbipo hier 20 Minuten mehr planen. Und darum stocken sie auf der A2 vor der Verzweigung Herkingen auf der 1 Richtung Bern. Und schließlich noch 11 Kilometer stehen vor dem Gotthard Richtung Süden. Bleiben gut unterwegs.
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0: Heute und am Wochenende Sonne und Wolken. Am Nachmittag kann es eine Weile stellweise Regen oder ein Gewitter geben. Heute ist noch eine Stüppung mit 26 Grad. Bad und am Wochenende ein bisschen angenehmer mit 23 bis 25 Grad.
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0: Es ist Festival Hochsaison, zum Motor Jazz läuft zu Moon and Stars im Tessin oder auch oder Güschen. Und schon gleich gibt es ja auch noch ein frisches Open Air im Mittelland. Kommt mit auf Bern und auch noch kurz in Party aus in der nächsten Viertelstunde. Ich bin der Stefan Frank.
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0: Fritzi, Nami und Radio 23, gibt mir passt perfekt, oder? Ja, es ist ziemlich viel los. Montre, Moonstars, Güsche, Musikfans haben aktuell eine riesige Auswahl. Und die Hälfte vom Musik-Happening auf dem Berner Hausberg ist schon durch. Und es sind nicht nur mehr Acts, die so ein Open Air zum Event werden lassen.
1: Geniale Stimme, coole Leute, schöne Konzerte.
2: Spass zu haben, dass es gemütlich ist und echt zusammen sein. Und noch viele Drinks schlürfen natürlich.
3: Tanzen. Mein Ziel, dass ich nicht runterfallen und umfliegen.
0: Nicht runterfallen und umfliegen auf dem Güschen heute. Zum Beispiel mit dem Solothurner Rapper Pronto oder Kraftklub aus Deutschland. Am Mittwoch schon startet dann das Open Air das nächste. Das neueste Open Air, wenn ich es kann, hier im Mittelland mit einem Kids Day. Und zwar zeige ich auch das Festival rund um Paddy zu Gerlafingen. Und wir begleiten die erste Ausgabe mit einer kleinen Serie. Heute, kurz nach der 6. nehmen wir euch mit hinter die Kulissen.
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0: kurze Verkehrsupdate hier bei Radio 32. Stauen immer wieder auf der 1 Richtung Zürich ab Lutherbach bis Herkingen, brauchen 20 Minuten mehr. Auf der 1 Richtung Bern, da stauen immer wieder zwischen Gunsgen Nord und Niederbippo hier 20 Minuten mehr einplanen. Und darum auch Stau auf der A2 vor der Verzweigung Herkingen Richtung A1 und Bern. Und ab der Autobahn bringt es auch nichts auf der Hauptstrasse entlang vor Hauptachse. Stocken und stauen, schliesslich noch 11 Kilometer Stau vor dem Gotthard Richtung Süden. Bleibt gut unterwegs.
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2: Der Titel von dem Welthit hat die Sängerin in einer Fernsehzeitschrift gefunden. Es geht um Time After Time. Cyndi Lauper hat die Nummer komplett im Dunkeln eingesungen, und zwar in einer vollgestopften Abstellkammer im Proberaum von der Rockband Kiss. Im normalen Studio hat sie sich gefühlt wie in einem Goldfischglas, also total beobachtet. Darum hat sie meterlange Kabel in den dunklen Nebenraum legen lassen und dort ganz allein, völlig unbeobachtet, den Track eingesungen. Am Anfang war das Ganze noch ein schneller Ska-Song und der Titel «Time After Time» nur ein Platzhalter. Cyndi hat den Namen zufällig in einer Fernsehzeitschrift entdeckt, bei der Ankündigung vom Science-Fiction-Film «Time After Time» aus dem Jahr 1979. Sie hat den Titel eigentlich am Schluss noch ändern, aber nichts hat so perfekt gepasst wie «Time After Time». Und so ist aus einer Notlösung einer der grössten Hits der 80er Jahre.

0: Jahr vor der Tina am Hit, da sie Man at Work. Man at Work geht ja in den Ohren hier bei Radio 32 und sommerlichs aus den 90ern. Mr. President. Der Bruch zum Aktuelles für die perfekte Abwechslung Ed Sheeran.
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0: Das Update am 4.
6: Ich bin der Felix Haldimann.
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6: Wegen der anhaltenden Trockenheit gibt es in immer mehr Kantonen ein Feuerverbot. Ab heute gilt auch in den Kantonen Basel-Landschaft, St. Gallen und Glarus ein absolutes Feuerverbot. Gestern hatte auch der Kanton Uri jegliches Feuer auf dem Kantonsgebiet verboten. Insgesamt gilt nun in 10 Kantonen sowie im Fürstentum Liechtenstein ein absolutes Feuerverbot. Der Weg zum britischen Premierminister für Andy Burnham ist geebnet. Der ehemalige Bürgermeister von Greater Manchester ist heute am Sonderparteitag zum Vorsitzenden der britischen Regierungspartei Labour ernannt worden. König Charles wird am Montag den 56-jährigen Burnham zum neuen Premierminister küren. Burnham übernimmt das Amt von Keir Starmer. Die EU-Kommission hält an ihrem Ziel zur CO2-Reduktion bis 2040 fest. Sie kommt den Unternehmen allerdings entgegen. Diese sollen weniger zahlen müssen. Unternehmen müssen ihren CO2-Ausstoß in der EU grundsätzlich kompensieren, indem sie Zertifikate kaufen. Die Preise für diese Zertifikate sollen nun langsamer steigen als bisher vorgesehen. Teile der Industrie und einige Länder hatten Anpassungen gefordert. Dies wegen der Konkurrenz außerhalb der EU und der hohen Energiepreise.
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6: Dominik Stricker scheidet als letzter Schweizer am Swiss Open in Gstaad aus. Der Berner verliert gegen den Kasachen Alexander Schewtschenko in 2 Sätzen. Stricker scheitert in Gstaad damit zum 4. Mal in den Achtelfinals.
0: Immer wieder stehen auf der Reise Richtung Zürich ab Lutherbach bis Erkingen. 20 Minuten mehr braucht es. Auch 20 Minuten mehr müsst ihr rechnen auf der Reise Richtung Bern. Da stehen jetzt ab Gunzgenort bis Niederbipp und drum auf der A2 vor der Verzweigung Erkingen Richtung A1 und Bern. Und ab der, ab der Autobahn bringt es nicht auf der Hauptstrasse. Da stocken zum Stauen zu. Schliesslich noch 11 Kilometer Stau vor dem Gotthard Richtung Süden. Bleiben gut unterwegs.
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0: Heute und am Wochenende Sonne und Wolken. Am Nachmittag oder auf den Abend kann es stellweise Regen oder ein Gewitter geben. Heute ist noch eine Stüppung, 26 Grad. Am Wochenende etwas angenehmer, 23 bis 25 Grad.
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0: Die Offensommerlage ist doch kurz vor dem Zusammenraum. Zusammenpacken und dann zurück in Alltag daheim. Und ich könnt die Highlights noch einmal miterleben, wenn und wo immer ihr wollt. Unser Tipp in den nächsten 10 Minuten. Ich bin der Stefan Frank.
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0: Und schon auf dem Weg zu euch 80er und Crowded House. Und der Frontmann von der Band von Down Under, der Neil Finn, ist auch mit der Band Split Ends ganz gross geworden. Er ist noch länger her in den deutschen 70er Jahren. Zwischendurch fingen sie immer wieder zusammen. Es gibt sie zum Beispiel am Formways Grand Prix im Oktober in Singapur. Nicht auf der Rennstrecke, nicht in heissen Boliden, sondern auf der Bühne.
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0: Und für euch gibt's Don't Dream It's Over.

0: Das ist super Trend. Das geht in nächster Halbstunde auf eure Ohren hier bei Radio 32. 90er und der Nick Cayman bringen euch zum Tanzen. Und Katy Perry wegtraubt ihr euch.
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0: News Compact, 4:30.
5: Ich bin der Felix Haldimann, guten Tag.
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5: Wegen der anhaltenden Trockenheit gibt es in immer mehr Kantonen ein Feuerverbot. Ab heute gilt auch in den Kantonen Basel-Landschaft, St. Gallen und Glarus ein absolutes Feuerverbot. Gestern hatte auch der Kanton Uri jegliches Feuer auf dem Kantonsgebiet verboten. Insgesamt gilt nun in 10 Kantonen sowie im Fürstentum Liechtenstein ein absolutes Feuerverbot. In Frankreich sind bei Unwettern 2 Menschen gestorben, das berichtet der Sender France Info. Die Unwetter sorgten zudem für diverse Schäden. Wegen umgestürzten Leitungsmasten waren zeitweise über 50.000 Menschen ohne Strom. Zudem beschädigte Hagel hunderte Autos, Dächer und Weinberge. In England wird im kommenden Jahr der Verkauf von Energy Drinks an Kinder und Jugendliche unter 16 Jahren verboten. Das ab April gültige Gesetz gilt für Getränke, die mehr als 150 Milligramm Koffein pro Liter enthalten, teilt die Regierung mit. Tee und Kaffee sowie koffeinärmere Erfrischungsgetränke wie zum Beispiel Coca-Cola sind ausgenommen. Das Verkaufsverbot umfasst Geschäfte, Automaten und den Onlinehandel. Nach US-Angriffen in der Nacht meldet der Iran Opfer und Schäden an Infrastruktur in verschiedenen Regionen im Süden des Landes. 7 Menschen seien bei Angriffen getötet worden. Es seien Brücken, eine Zugverbindung, ein Flughafen sowie ein Überwachungsturm für die Seefahrt angegriffen worden, berichten iranische Medien. Das iranische Gesundheitsministerium meldete zudem seit Ende Juni 38 Tote durch US-Angriffe und über 400 Verletzte.
0: Keine grosse Veränderung bei uns auf der Straße. Immer noch Stau auf der 1 Richtung Zürich an Blutenbach bis Erkingen. 20 Minuten mehr braucht es. Auf der 1 Richtung Bern stocken und stauen es ab ganz genau bis Niederbipp. Auch hier braucht es 20 Minuten mehr. Und auch noch Stau auf der A2 vor der Verzweigung Erkingen Richtung A1 und Bern. Ab der Autobahn bringt es auch nicht in beiden Fahrtrichtungen. Stocken es auch auf der Hauptstrasse. Dann noch 9 Kilometer Stau vor dem Gotthard. Richtung Süden. Bleibt gut unterwegs.
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0: Heute und so über das Wochenende, so ein Mix aus Sonne und Wolken, am Nachmittag oder am Abend kann es noch stellweise Regen oder ein Gewitter geben. Heute ist noch eine Stüppung, so mit 26 Grad, am Wochenende ein bisschen angenehmer, 23 bis 25 Grad.
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0: wenn in Nacht vom Sonntag auf Montag wird der Pokal in die Höhe gestemmt.
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0: Ist der amtierende Europameister Spanien oder der Noweltmeister Argentinien? Eins von diesen beiden Teams holt sich der WM-Titel im Finale am Sonntag. Und das verspricht ein spannendes Spiel, denn alles ist offen, alles ist möglich. Aber uns hat es Wunder genommen, auf wen tippt ihr?
2: Im Finale bin ich im Moment für Spanien, weil es Argentinien nicht verdient hat.
3: Ich bin für Spanien. Ja, die kommen einfach ein bisschen sympathischer rüber als die Argentinier.
4: Wenn man für die Schweiz gefiebert hat, dann drücken wir jetzt einfach auch nicht Daumen außer die Argentinien, oder?
5: Hoffentlich nicht Argentinien.
0: Ja, verständlich, aus Schweizer Sicht. Aber irgendwann in der Nacht vom Sonntag auf den Montag wissen wir selber, wer der Titel holt. Der Finale in New York City wird am Abend 9 Uhr unsere Zeit abpfiffen. Und zu der Trinkpause gibt es ja zum ersten Mal auch eine grosse Halbzeitshow mit grossen Stars. Wer ist dabei? Shakira, Madonna oder Justin Bieber? Und das alles dürfte länger gehen als die regulären 15 Minuten Pause. Und morgen um 11 Uhr am Abend schon das Spiel um Platz 3 zwischen Frankreich und England.
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0: Eischli zurück in die 80er. Ist jetzt zurück in die 80er, aber einen vorwärts ins Wochenende mit der Donna Summer geht nach der 5 bei Radio 32. 90er parat, no doubt. Und ein aktueller und erst noch aus unserem Miteinander Soleroy.
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0: Gut informiert am 5.
6: Ich bin Felix Haldimann. Guten Abend.
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8: In Frankreich sind bei Unwettern zwei Menschen gestorben. Das berichtet der Sender France Info. Die Unwetter sorgten zudem für diverse Schäden. Wegen umgestürzten Leitungsmasten waren zeitweise über 50.000 Menschen ohne Strom. Zudem beschädigte Hagel hunderte Autos, Dächer und Weinberge. Ein Swissflug von Zürich nach Mumbai ist kurz nach dem Start unerwartet umgekehrt. Die Besatzung habe beim Start ein ungewöhnliches rumpelndes Geräusch wahrgenommen, sagt eine Sprecherin der Swiss. Zunächst habe der Verdacht bestanden, dass das Flugzeug Heck die Piste berührt haben könnte, dies sei aber nicht bestätigt worden. Die Passagiere seien dann verspätet wieder abgereist. Der Schweizer Zoll hat im Thurgau einen Lieferwagen mit 40 Bienenvölkern gestoppt. Das teilt das Bundesamt für Zoll- und Grenzsicherheit mit. Der Fahrer aus Polen durfte wegen fehlender Einreisegenehmigungen nicht in die Schweiz fahren. Ein Teil der Bienen im Wert von mehreren tausend Franken flog frei im Laderaum herum. Die Einfuhr von Bienen hätte beim zuständigen kantonalen Veterinäramt angemeldet werden müssen. Der Fahrer muss nun eine Buße von mehreren hundert Franken bezahlen. Nach US-Angriffen in der Nacht meldet der Iran Opfer und Schäden an Infrastruktur in verschiedenen Regionen im Süden des Landes. 7 Menschen seien bei Angriffen getötet worden. Es seien Brücken, eine Zugverbindung, ein Flughafen sowie ein Überwachungsturm für die Seefahrt angegriffen worden, berichten iranische Medien. Das iranische Gesundheitsministerium meldete zudem seit Ende Juni 38 Tote durch US-Angriffe und über 400 Verletzte.
0: Immer wieder stehen auf der Eis Richtung Zürich ab Lutherbach bis Herkingen. 20 Minuten mehr braucht es und so stehen auf der Eis Richtung Bern. Da von Gunzgen Nord bis Niederbipo hier 20 Minuten mehr einplanen. Und ab der Autobahn bringt es auch nicht auf der Hauptstrasse. Beide Fahrtrichtungen entlang von Eis stocken. Schließlich noch 9 Kilometer Stau vor dem Gotthard Richtung Süden. Bleiben gut unterwegs.
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0: Heute Abend, aber auch über das Wochenende, geht es mal so um einen Tag, gibt es wieder ein bisschen mehr Wochen. Und am Nachmittag, respektive auf den Abend, kann es jeweils stellweise Regen oder ein Gewitter geben. Am Wochenende ein bisschen angenehmere 23 bis 25 Grad.
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0: Ich weiss nicht, wie lange ihr müsst arbeiten, für 1750 Franken zu verdienen. Bei uns nicht einmal eine Minute. Findet euch das Wort, das Mike Müller fehlt.
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0: 0848 332 332, der Lückenfüller, Schlussrunde vor dem Weekend. 0848 332 332, ich bin der Stefan Frank.
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1: Wir wollen noch einiges wissen vor dem Wochenende. Und wir wollen heute vom Yves aus Ochlenberg wissen. Hallo Yves.
2: Hallo.
1: Bei dir ist noch gar nicht Feierabend, hast du mir vorhin kurz erzählt. Wie lange geht es noch, als du denkst?
2: Ja, das kann noch 8, 9, je nachdem, meine Dörren machen.
1: Ah, du bist ein Krampfkeib, aber hast du schon etwas Schönes für das Wochenende vorgenommen?
2: Mal, wir gehen noch ein bisschen in die Natur, nachher noch etwas, aber ja, das ist noch umgeschrieben. Das wird noch je nachdem.
1: Und wer im Finale schaut, ein Thema bei dir?
2: Ja, weniger.
1: Okay, das sag noch nicht, was dir ist in Sinn gekommen zum Mike Müller. Zuerst gibt es nämlich noch seine Lücke.
3: Du musst immer denken, es hat mehr Zeit als du.
1: Jetzt, Yves, bist du dran, und zwar mit welchem Wort?
2: Ich habe Zifferblatt gesagt.
1: Sag mir es noch einmal bitte.
2: Ich habe Zifferblatt.
1: Zifferblatt. Gebe ich für dich ein.
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1: Der hat einen gut überlegt. Zwischen ganz viele Bücher, was noch zu erledigen gibt, Yves.
2: Ja, das ist es auch, ja.
1: Guten Mut. Guten Mut, gut arbeiten und ein besonders schönes Wochenende für dich.
2: Danke gleichfalls, gell, merci.
1: Der hat das ganze Wochenende Zeit jetzt zum Überlegen. Bis am Ende nahm ich kurz nach der 5 und dann spielt ihr um 1800 Franken, sorry.
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0: Musik aus dem Radio 32 Land aus Eschi, der Soleroy mit Hurricane. Und weiter geht's mit der Pop-Diva, mit der Madonna. Und sie ist ja in der ersten Halbzeitshow vom WM-Fuss, also Fußball-WM-Final dabei. Hoffentlich trifft sie Tönt. Nicht wie bei ihrem Gastauftritt im ESC vor ein paar Jahren. Sorry, wenn ich da in alten Wunden umstochere. Hier allerdings gibt es Pop-Diva völlig makulos. Auch für euch, La Isla Bonita.
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0: geht auch aus, mal ein bisschen sanfte Gemütlichkeit feiern. Für das ist gut, Richard Marx zuständig, right here waiting aus den späten 80er Jahren hier bei Radio 32. Zuerst feiern noch in der Sommer oder dann feiern durch den Joe Cocker und 90er. Und hey, aktuelles von einer Band, die es im Moment nicht mehr gibt, Pegasus.
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0: Halb 6 News Kompakt.
3: Ich bin der Felix Haldimann. Guten Abend.
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3: In Frankreich sind bei Unwettern zwei Menschen gestorben. Das berichtet der Sender France Info. Die Unwetter sorgten zudem für diverse Schäden. Wegen umgestürzten Leitungsmasten waren zeitweise über 50.000 Menschen ohne Strom. Zudem beschädigte Hagel hunderte Autos, Dächer und Weinberge. Ein Swissflug von Zürich nach Mumbai ist kurz nach dem Start unerwartet umgekehrt. Die Besatzung habe beim Start ein ungewöhnliches rumpelndes Geräusch wahrgenommen, sagt eine Sprecherin der Swiss. Zunächst habe der Verdacht bestanden, dass das Flugzeug Heck die Piste berührt haben könnte, dies sei aber nicht bestätigt worden. Die Passagiere seien dann verspätet wieder abgereist. Die EU-Kommission hält an ihrem Ziel zur CO2-Reduktion bis 2040 fest. Sie kommt den Unternehmen allerdings entgegen, diese sollen weniger zahlen müssen. Unternehmen müssen ihren CO2-Ausstoß in der EU grundsätzlich kompensieren, indem sie Zertifikate kaufen. Die Preise für diese Zertifikate sollen nun langsamer steigen als bisher vorgesehen. Teile der Industrie und einige Länder hatten Anpassungen gefordert. Dies wegen der Konkurrenz außerhalb der EU und der hohen Energiepreise. Nach US-Angriffen in der Nacht meldet der Iran Opfer und Schäden an Infrastruktur in verschiedenen Regionen im Süden des Landes. 7 Menschen seien bei Angriffen getötet worden. Es seien Brücken, eine Zugverbindung, ein Flughafen sowie ein Überwachungsturm für die Seefahrt angegriffen worden, berichten iranische Medien. Das iranische Gesundheitsministerium meldete zudem seit Ende Juni 38 Tote durch US-Angriffe und über 400 Verletzte.
0: Nicht viel Neues von Strasse, immer noch Stau auf der Eis, Richtung Zürich immer wieder. Zwischen Lutherbach und Herkingen 20 Minuten mehr braucht ihr. Und auch 20 Minuten braucht es auf der Eis Richtung Bern. Da Stau jetzt ab Gunskenort bis Niederbipp. Immerhin vor dem Gotthard Richtung Süden ist der Stau zurückgegangen. Aktuell sind es 7 Kilometer. Bleibt gut unterwegs.
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0: Am Abend und auch bis Wochenende gibt es Sonne, es gibt Wochen. Und am Nachmittag oder mal am Abend kann es eventuell stellweise Regen oder ein Gewitter geben. Es ist nicht mehr ganz so typisch am Wochenende 23 bis 25 Grad.
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0: Der macht gute Laune. So auf dem Weg, richtig Weekend. Und das macht erst richtig gute Laune. Hier bei Radio 32 kämen nicht nur mehr 80er, mehr 90er, sondern aktuell. Und dazu gehören Sie. Es braucht also nicht nur einen, der das so ein bisschen mitschnippen und so ein bisschen mitwippen. Hier könnt ihr auch mitsingen bei Plüsch und Heimweh. Und dann gibt's eine Vorlänge nach dem Wichtigen.
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2: Börsen haben durchzogene Wochen erlebt. Vor allem im Technologiesektor hat sich diese Woche die Stimmung spürbar abgekühlt. Gerade die Märkte, die dieses Jahr noch stark von Euphorie rund um die künstliche Intelligenz profitiert haben, sind unter Druck geraten. Auch viele europäische Indizes haben diese Woche an Wert verloren. Der Schweizer Markt hingegen hat sich stabil gezeigt und leicht zulegen. Positiv aufgefallen sind auch die Unternehmenszahlen aus dem US-Bankensektor. Sie haben von rekordverdächtig hohen Handelsvolumen und den grossen Börsengängen profitieren.
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2: Besonders überrascht haben die neuesten Inflationsdaten aus den USA. Die Teuerung ist spürbar zurückgegangen. Und das gilt erstaunlicherweise auch für die Kerninflation, die die stark schwankenden Energiepreise nicht berücksichtigt. Das ist ein wichtiges Signal. Die Gründe für die Entwicklung sind aber nicht ganz klar. Erklärungen gibt es unterschiedliche. Die Märkte haben die gesunkenen Inflationszahlen aber als Entspannungssignal gewertet und positiv reagiert.
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0: Nächste Hit halt hier bei uns Bio und Pegasus. Und der Frontmann, der Noah Veragut, hat ja bis jetzt noch nicht wirklich durchblicken wie es und ob es mit Pegasus weitergeht. Es braucht, glaube ich, eine längere Pause zum Überlegen und Abwägen. Darum, guten Sommer, Noah. Guten Sommer euch und für euch Pegasus.
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0: Rockigen Mosten 80 geht's geht weiter bei Radio 32. Mit der Midnight Oil, Co-Band aus Australien. Oder mit dem sommerlichen 90er von Big Mountain. Längt noch nicht. Okay, dann geben wir euch auch noch diesen Sommerhit.
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2: Schussabgabe. Was droht dem Polizist, der Solothurn seine Waffen benutzt hat, obwohl er nicht im Dienst war? Und Kampfansage. Veranstalter sammeln 5000 Unterschriften für das Summerside-Festival zu Grenchen.
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0: Das ist das Neueste am 6.
4: Ich bin der Felix Haldimann. Guten Abend.
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4: In Frankreich sind bei Unwettern 2 Menschen gestorben. Das berichtet der Sender France Info. Die Unwetter sorgten zudem für diverse Schäden. Wegen umgestürzten Leitungsmasten waren zeitweise über 50.000 Menschen ohne Strom. Zudem beschädigte Hagel hunderte Autos, Dächer und Weinberge. Ein Swissflug von Zürich nach Mumbai ist kurz nach dem Start unerwartet umgekehrt. Die Besatzung habe beim Start ein ungewöhnliches rumpelndes Geräusch wahrgenommen, sagt eine Sprecherin der Swiss. Zunächst habe der Verdacht bestanden, dass das Flugzeug Heck die Piste berührt haben könnte. Dies sei aber nicht bestätigt worden. Die Passagiere seien dann verspätet wieder abgereist. Der Schweizer Zoll hat im Thurgau einen Lieferwagen mit 40 Bienenvölkern gestoppt. Das teilt das Bundesamt für Zoll- und Grenzsicherheit mit. Der Fahrer aus Polen durfte wegen fehlender Einreisegenehmigungen nicht in die Schweiz fahren. Ein Teil der Bienen im Wert von mehreren tausend Franken flog frei im Laderaum herum. Die Einfuhr von Bienen hätte beim zuständigen kantonalen Veterinäramt angemeldet werden müssen. Der Fahrer muss nun eine Buße von mehreren hundert Franken bezahlen. Die italienische Polizei hat Durchsuchungen in den Hauptsitzen von 11 Luxusmarken durchgeführt, unter anderem bei Chanel und Bulgari. Die Firmen stehen im Verdacht, in Italien Subunternehmer beauftragt zu haben, chinesische Arbeiter auszubeuten, teilt die Mailänder Staatsanwaltschaft mit. Demnach haben die Arbeiter unter arbeitsrechtswidrigen Bedingungen gearbeitet und teilweise in unhygienischen Unterkünften gelebt.
0: Stehen auf der Eis Richtung Bern zwischen Gunzgenod und Niederbib. 20 Minuten mehr braucht ihr. Dann stockt es noch auf der Eis Richtung Zürich an Wangerare bis Önsingen und 6 Kilometer Stau vor dem Gotthard Richtung Süden. Bleibt gut unterwegs.
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0: Heute Abend aber über das Wochenende, Sonne und Woche. Am Nachmittag oder auf den Abend kann es an vielen Stellen weiss Regen oder ein Gewitter geben. Und es wird weniger typisch am Wochenende 23 bis 25 Grad.
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0: Heute in der Woche steigt der Pato auf der Bühne. Und zwar auf der Bühne vom ersten Holz Festival zu Gerlafingen. Wir nehmen euch schon heute mit auf einen Rundgang hinter den Kulissen in unserer Serie zu diesem frischen Opener. Also in rund 10 Minuten. Ich bin der Stefan Frank.
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0: den Sommer. Durch das Wochenende mit Radio 32 hoffen. Im Sommer sind wir alle angekommen, aber hoffentlich dir auch im Weekend. Und da geht vielleicht auch jemand unter euch mal wieder in die Party. Und wenn ihr in die Party geht, klingt es ja meistens eigentlich so. Ihr Bad in Gerlafingen klingt es aber gleich schon so. Am Mittwoch startet nämlich das allererste Eichholz-Festival. Und so bei einem Festival denken wir wahrscheinlich am ehesten mal so an die Bühne, an Publikum, an Bars, Foodstände und an einen Backstage-Bereich. Doch es braucht ziemlich viel mehr, dass eben so ein Open Air kann starten und dann auch über vier Tage reibungslos läuft. Und darum ist Radio 32 mit dem Markus Welti aus dem Organisationsteam auf einen Rundgang. Hört mal bei, mit uns rein, was es eben braucht, dass so ein Festival funktioniert.
1: Hier im Body, das ist ein ganzes Duschhaus, da können Sie nicht gratis duschen. Die, die warm sind, müssen es 50 runterlassen, die, die kalt duschen, ist gratis. Was wir sicher noch speziell haben, das hat nicht manches Festival, separate Rollstuhltribüne, die die Rollstuhlfahrer dürfen nutzen. Und bei den Rollstuhlfahrern, wenn einer ein Ticket hat, das gültig ist, darf die Begleitperson gratis mitkommen. Links das Häuschen, da werden Docs drin sein. Das ist wirklich ein professionelles Ärzte-Team von Zürich. Das ist sicher noch speziell. Wir haben im Bad innen haben wir 304 Schliessfächer, die sind gratis. Draussen, die elektronischen, die müssen wir zahlen. Aber mit Möglichkeit, wenn man zelteln geht, dass man ein Schliessfach hat, wo man die Wertsachen rein tun kann. Und jedes Schliessfach hat einen USB-Anschluss, den kann man quasi als Handy laden. Hier rechts, das ganze Feld, das hier ist, das ist Veloparkplatz. Gemäss meiner Pläne sollten hier 2000 Velo Platz haben und das sollte in der Regel eigentlich länger. Ja, wir hoffen, dass wir im ersten Jahr alles gedacht haben und die Leute das auch schätzen und sagen, hey, das ist cool.
0: Ja, es braucht ja wirklich viel daran zu denken, dass auch so ein Festival reibungslos läuft. Aber vielleicht sehen wir uns ja dort. Oder ich sage mal, hoffentlich sehen wir uns nachher Eichholz Festival zu Gerlafingen. Wir sind nämlich auch am Start. Mal beim Battle, mal vor der Bühne bei dir.

0: was für ein Sommerhit. Und schon fast 10-jährig Despacito. Aber es ist immer noch das meistgeschaute Musikvideo auf YouTube. 9 Milliarden Klicks hat das Teile besitzen garniert. Und da kommen noch ein paar dazu diesen Sommer. Gönnt euren Latin auf der kurze Pause. George Michael, Careless Whisper.
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0: Ja, gib da einfach weiter Keith Richards. Für Rolling Stones Klassik, es dauert mir ab aus den 80ern. In nächster Abstung bei uns oder Charles und Eddie 90er. Oder aktuell das Backstreet Boys.
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7: Ich bin der Felix Haldimann, guten Abend.
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7: In Frankreich sind bei Unwettern zwei Menschen gestorben. Das berichtet der Sender France Info. Die Unwetter sorgten zudem für diverse Schäden. Wegen umgestürzten Leitungsmasten waren zeitweise über 50.000 Menschen ohne Strom. Zudem beschädigte Hagel hunderte Autos, Dächer und Weinberge. Ein Swissflug von Zürich nach Mumbai ist kurz nach dem Start unerwartet umgekehrt. Die Besatzung habe beim Start ein ungewöhnliches rumpelndes Geräusch wahrgenommen, sagt eine Sprecherin der Swiss. Zunächst habe der Verdacht bestanden, dass das Flugzeug Heck die Piste berührt haben könnte. Dies sei aber nicht bestätigt worden. Die Passagiere seien dann verspätet wieder abgereist. Die EU-Kommission hält an ihrem Ziel zur CO2-Reduktion bis 2040 fest. Sie kommt den Unternehmen allerdings entgegen, diese sollen weniger zahlen müssen. Unternehmen müssen ihren CO2-Ausstoß in der EU grundsätzlich kompensieren, indem sie Zertifikate kaufen. Die Preise für diese Zertifikate sollen nun langsamer steigen als bisher vorgesehen. Teile der Industrie und einige Länder hatten Anpassungen gefordert. Dies wegen der Konkurrenz außerhalb der EU und der hohen Energiepreise.
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7: Der Schweizer Velorennfahrer Mauro Schmid gewinnt die 13. Etappe der Tour de France. Der 26-jährige Zürcher setzt sich im Sprint gegen den Kolumbianer Harold Tejada durch. Schmid sorgte damit für den größten Erfolg seiner Karriere und für den ersten Schweizer Etappensieg an der Tour de France seit 6 Jahren. Gesamtführender bleibt der Slowene Tadej Pogacar.
0: Wir noch stehen auf der Eis, richtig Bern zwischen Gunzgenord und Niederbeb. 20 Minuten mehr braucht es. Und noch 6 Kilometer Stau vor dem Gotthard. Richtung Süden. Bleibt gut unterwegs.
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0: Am Abend und auch über das Wochenende so eine Woche. Am Nachmittag oder auch gegen Abend kann sehr viele stellweise Regen oder ein Gewitter geben. Am Wochenende angenehm mit 23 bis 25 Grad.
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1: Es ist 7 Uhr.
2: Ich bin Felix Haldimann. Guten Abend.
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2: Die Schweiz hat ein Mitglied der italienischen Mafia Ndrangheta nach Italien ausgeliefert. Das teilt das Bundesamt für Justiz auf Anfrage der Nachrichtenagentur Keystone SDA mit. Der Mann wurde im Januar im Zürcher Oberland in Wetzikon festgenommen. Die Staatsanwaltschaft der süditalienischen Region Kalabrien suchte den Mann bereits seit 4 Jahren. Ein Schweizer Tourist ist nach einem Schwächeanfall bei Bari im Süden Italiens gestorben. Der 49-jährige Mann sei mit seiner Familie in den Ferien gewesen, berichtet die italienische Nachrichtenagentur ANSA. Bei Bari wollte die Familie die Grotten von Castellana besuchen. Weil der Mann über Unwohlsein klagte, riet der Reiseleiter, einen Krankenwagen zu rufen. Die Rettungskräfte konnten den Mann jedoch nicht mehr retten. Die Einführung des Verhüllungsverbots trifft meist Männer, zumindest im Raum Zürich, wie Zahlen der Stadtpolizei zeigen. Das vor anderthalb Jahren eingeführte Verhüllungsverbot richtete sich in erster Linie an Burkas. Nun zeigt sich aber, die Polizei büßte in Zürich fast nur vermummte Fußballfans. Die Stadt Zürcher Polizei büßte seit Inkrafttreten erst 4 Burka- oder Niqab-Trägerinnen. Gleichzeitig verzeigte sie über 80 vermummte Fußballfans.
0: Sport.
2: Der Schweizer Velorennfahrer Mauro Schmid gewinnt die 13. Etappe der Tour de France. Der 26-jährige Zürcher setzt sich im Sprint gegen den Kolumbianer Harold Tejada durch. Schmid sorgte damit für den größten Erfolg seiner Karriere und für den ersten Schweizer Etappensieg an der Tour de France seit 6 Jahren. Gesamtführender bleibt der Slowene Tadej Pogacar. Im Raum Zürich lämmt es auf dem Nordring Richtung St. Gallen zwischen dem Limmentaler Kreuz und dem Gubristunnel und auf dem Westring Richtung Basel zwischen Urdorf Nord und dem Limmentaler Kreuz. In der Region Aargau-Solothurn klemmt es auf der A1 Richtung Bern zwischen Heikingen und Önsingen und auf der A3 Richtung Zürich zwischen der Verzweigung Augst und der Verzweigung Rheinfelden wegen einem Unfall. Dort ist der rechte Fahrstreifen blockiert. In der Ostschweiz klemmt es auf der A13 Richtung San Bernardino zwischen Chur Süd und Bonaduz. Dort geht es etwa 15 Minuten länger. Noch ein Blick zum Gotthard. In Süden geht es fast eine Stunde länger.
3: In Nacht meistens trocken. Der Tag startet mit Sonne und Wolken. Am Nachmittag oder auf den Abend kann es stellweise wieder Regen und einzelne Gewitter geben. Der Westwind geht schwach bis mässig. Und am Sonntag wechselnd bewölkt, Sonne da und dort auch noch gelegentlich nass. Am Morgen angenehme 15, am Nachmittag 26 Grad.
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1: Es ist 8 Uhr.
2: Ich bin Felix Haldimann. Guten Abend.
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2: Die Schweiz hat ein Mitglied der italienischen Mafia Ndrangheta nach Italien ausgeliefert. Das teilt das Bundesamt für Justiz auf Anfrage der Nachrichtenagentur Keystone SDA mit. Der Mann wurde im Januar im Zürcher Oberland in Wetzikon festgenommen. Die Staatsanwaltschaft der süditalienischen Region Kalabrien suchte den Mann bereits seit 4 Jahren. Ein Schweizer Tourist ist nach einem Schwächeanfall bei Bari im Süden Italiens gestorben. Der 49-jährige Mann sei mit seiner Familie in den Ferien gewesen, berichtet die italienische Nachrichtenagentur ANSA. Bei Bari wollte die Familie die Grotten von Castellana besuchen. Weil der Mann über Unwohlsein klagte, riet der Reiseleiter, einen Krankenwagen zu rufen. Die Rettungskräfte konnten den Mann jedoch nicht mehr retten. Die Einführung des Verhüllungsverbots trifft meist Männer, zumindest im Raum Zürich, wie Zahlen der Stadtpolizei zeigen. Das vor anderthalb Jahren eingeführte Verhüllungsverbot richtete sich in erster Linie an Burkas. Nun zeigt sich aber, die Polizei büßte in Zürich fast nur vermummte Fußballfans. Die Stadt Zürcher Polizei büßte seit Inkrafttreten erst 4 Burka- oder Niqab-Trägerinnen. Gleichzeitig verzeigte sie über 80 vermummte Fußballfans.
0: Sport.
2: Der Schweizer Velorennfahrer Mauro Schmid gewinnt die 13. Etappe der Tour de France. Der 26-jährige Zürcher setzt sich im Sprint gegen den Kolumbianer Harold Tejada durch. Schmid sorgte damit für den größten Erfolg seiner Karriere und für den ersten Schweizer Etappensieg an der Tour de France seit 6 Jahren. Gesamtführender bleibt der Slowene Tadej Pogacar. Es ist nichts los im Sendegebiet, nur beim Gotthard-Klemz. In Süden geht es etwa eine Stunde länger.
3: In Nacht meistens trocken, der Tag startet mit Sonne und Wolken. Am Nachmittag oder auf den Abend kann es stellweise wieder Regen und einzelne Gewitter geben. Der Westwind geht schwach bis mässig. Und am Sonntag wechselnd bewölkt, Sonne da und dort auch noch gelegentlich nass. Am Morgen angenehme 15, am Nachmittag 26 Grad.
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1: Es ist 9 Uhr.
2: Diese Themen haben heute Schlagzeilen gemacht. Guten Abend.
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3: In der Nacht haben starke Unwetter in mehreren Teilen der Schweiz gewütet. So hat die Einsatzzentrale rund 550 Feuerwehrnotrufe im Kanton Zürich entgegengenommen, wie Schutz und Rettung Zürich mitteilt. Die meisten Einsätze hätten umgestürzte Bäume und mit Wasser vollgelaufene Gebäude betroffen. Meldungen zu umgestürzten Bäumen und Hagelschlägen gab es auch aus den Kantonen Thurgau, Luzern und Jura. Laut SRF Meteor wurden in der Schweiz bis um 23 Uhr mehr als 26.000 Blitze gezählt.
2: Die Schweizer Stauseen sind so leer wie seit 20 Jahren nicht mehr. Der Füllstand liegt aktuell bei 46%. Die Gründe dafür sind der geringe Schneefall im Winter und die anhaltende Trockenheit, berichtet SRF. Der Frühling dieses Jahres zählt landesweit zu den trockensten seit Messbeginn. Zu einem Engpass in der Stromversorgung dürfte es aber trotzdem nicht kommen. Auch dürften sich die Stauseen durch Zuflüsse, teils aus Gletschern, wieder füllen. Doch auch diese Zuflüsse dürften langfristig durch den Gletscherschwund abnehmen.
3: Autos auf Schweizer Straßen werden immer älter. Immer weniger Neuwagen werden gekauft. Laut einer Umfrage im Auftrag der Versicherung AXA bevorzugt über die Hälfte der Befragten einen Gebrauchtwagen. Stefanie Wies.
4: Über ein Drittel der Befragten kauft im Moment kein Auto, weil es zu teuer ist. Und die Mehrheit setzt lieber auf eine Occasion statt ein neues Auto. Aufs Geld wird auch dann bei der Autoart geschaut. Wegen der hohen Benzinkosten sind rund 60% an einem Elektro- oder Hybridauto interessiert. Das Problem ist aber, dass die Schweiz im europäischen Vergleich bei der Ladeinfrastruktur hinterherhinkt. Und eine Studie zeigt, Hybridautos verbrauchen viel mehr als offiziell angegeben, besonders bei Kälte.
5: In England wird im kommenden Jahr der Verkauf von Energy Drinks an Kinder und Jugendliche unter 16 Jahren verboten. Das ab April 2027 gültige Gesetz gilt für Getränke, die mehr als 150 Milligramm Koffein pro Liter enthalten, teilt die Regierung mit. Tee und Kaffee sowie koffeinärmere Erfrischungsgetränke wie zum Beispiel Cola sind weiterhin erlaubt. Das Verkaufsverbot umfasst Geschäfte, Automaten und den Online-Versand.
2: Der Schweizer Zoll hat im Thurgau einen Lieferwagen mit 40 Bienenvölkern gestoppt. Das teilt das Bundesamt für Zoll- und Grenzsicherheit mit. Der Fahrer aus Polen durfte wegen fehlender Einreisegenehmigungen nicht in die Schweiz fahren. Ein Teil der Bienen im Wert von mehreren tausend Franken flog frei im Laderaum herum. Die Einfuhr von Bienen hätte beim zuständigen kantonalen Veterinäramt angemeldet werden müssen. Der Fahrer muss nun eine Buße von mehreren hundert Franken bezahlen.
6: Die aktuellen Verkehrsmeldungen findet ihr jederzeit in Radio 32 App. In Nacht meistens trocken, der Tag startet mit Sonne und Wolken. Am Nachmittag oder auf den Abend kann es stellweise wieder Regen und einzelne Gewitter geben. Der Westwind geht schwach bis mässig. Und auch am Sonntag wechselnd bewölkt, Sonne da und dort auch noch gelegentlich nass. Am Morgen angenehme 15, am Nachmittag 26 Grad.
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2: Diese Themen haben heute Schlagzeilen gemacht. Guten Abend.
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2: Der Verkehr in der Schweiz nimmt zu. Dementsprechend steigen auch die Kosten. Das teilt das Bundesamt für Statistik mit. Vor drei Jahren habe der Verkehr 117 Milliarden Franken gekostet. Das Statistikamt schreibt weiter, seit der Jahrtausendwende habe der Verkehr um rund einen Viertel zugenommen. Zwei Drittel des Verkehrsaufkommens entfällt auf das Auto. Züge machen fast einen Fünftel aus. Menschen in der Schweiz waren täglich rund 80 Minuten im Verkehr, die Hälfte davon für Freizeitaktivitäten.
3: Der Weg zum britischen Premierminister ist geebnet. Der ehemalige Bürgermeister von Greater Manchester, Andy Burnham, ist heute am Sonderparteitag zum Vorsitzenden der britischen Regierungspartei Labour ernannt worden. Am Montag wird König Charles III. Den 56-Jährigen dann offiziell zum neuen Premierminister küren. Burnham übernimmt damit das Amt des abtretenden Keir Starmer.
2: Ein Schweizer Tourist ist nach einem Schwächeanfall bei Bari im Süden Italiens gestorben. Der 49-jährige Mann sei mit seiner Familie in den Ferien gewesen, berichtet die italienische Nachrichtenagentur ANSA. Bei Bari wollte die Familie die Grotten von Castellana besuchen. Weil der Mann über Unwohlsein klagte, riet der Reiseleiter, einen Krankenwagen zu rufen. Die Rettungskräfte konnten den Mann jedoch nicht mehr retten.
4: Mindestens 12.000 zusätzliche Todesfälle sind in etwa 10 europäischen Ländern während der außergewöhnlichen Hitzewelle im Juni verzeichnet worden. Das berichtet die französische Nachrichtenagentur AFP. Zwischen dem 22. und dem 28. Juni, dem Höhepunkt der Hitzewelle, in mehreren Ländern wurde von den nationalen Instituten in 7 Staaten bereits rund 10.000 zusätzliche Todesfälle erfasst. Menschenrechtsorganisationen erheben wenige Tage vor dem Finalspiel der Fußball-WM in Nordamerika schwere Vorwürfe gegen den Weltfußballverband FIFA und die USA. Das Turnier in den USA, Kanada und Mexiko sei mit Blick auf die Menschenrechte keine gute WM gewesen, teilte unter anderem Human Rights Watch mit. Vor allem das harte Vorgehen der US-Behörden gegen Migrantinnen und Migranten steht in der Kritik. Viele Fans seien zudem durch überteuerte Tickets und strenge Visa-Regeln ausgeschlossen worden.
2: Der Schweizer Velorennfahrer Mauro Schmid gewinnt die 13. Etappe der Tour de France. Der 26-jährige Zürcher setzt sich im Sprint gegen den Kolumbianer Harold Tejada durch. Schmid sorgte damit für den größten Erfolg seiner Karriere und für den ersten Schweizer Etappensieg an der Tour de France seit 6 Jahren. Gesamtführender bleibt der Slowene Tadej Pogacar.
5: Die aktuellen Verkehrsmeldungen findet ihr jederzeit in Radio 32 App. In der Nacht meistens trocken, der Tag startet mit Sonne und Wolken. Am Nachmittag oder auf den Abend kann es stellweise wieder Regen und einzelne Gewitter geben. Der Westwind geht schwach bis mässig. Und am Sonntag wechselnd bewölkt, Sonne da und dort auch noch gelegentlich nass. Am Morgen angenehme 15, am Nachmittag 26 Grad.
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1: Es ist 11 Uhr.
2: Diese Themen haben heute Schlagzeilen gemacht. Guten Abend.
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3: In der Nacht haben starke Unwetter in mehreren Teilen der Schweiz gewütet. So hat die Einsatzzentrale rund 550 Feuerwehrnotrufe im Kanton Zürich entgegengenommen, wie Schutz und Rettung Zürich mitteilt. Die meisten Einsätze hätten umgestürzte Bäume und mit Wasser vollgelaufene Gebäude betroffen. Meldungen zu umgestürzten Bäumen und Hagelschlägen gab es auch aus den Kantonen Thurgau, Luzern und Jura. Laut SRF Meteo wurden in der Schweiz bis um 23 Uhr mehr als 26.000 Blitze gezählt.
2: Die Schweizer Stauseen sind so leer wie seit 20 Jahren nicht mehr. Der Füllstand liegt aktuell bei 46%. Die Gründe dafür sind der geringe Schneefall im Winter und die anhaltende Trockenheit, berichtet SRF. Der Frühling dieses Jahres zählt landesweit zu den trockensten seit Messbeginn. Zu einem Engpass in der Stromversorgung dürfte es aber trotzdem nicht kommen. Auch dürften sich die Stauseen durch Zuflüsse, teils aus Gletschern, wieder füllen. Doch auch diese Zuflüsse dürften langfristig durch den Gletscherschwund abnehmen.
3: Autos auf Schweizer Straßen werden immer älter. Immer weniger Neuwagen werden gekauft. Laut einer Umfrage im Auftrag der Versicherung AXA bevorzugt über die Hälfte der Befragten einen Gebrauchtwagen. Stefanie Wies.
4: Über ein Drittel der Befragten kauft im Moment kein Auto, weil es zu teuer ist. Und die Mehrheit setzt lieber auf eine Occasion statt ein neues Auto. Aufs Geld wird auch dann bei der Autoart geschaut. Wegen der hohen Benzinkosten sind rund 60% an einem Elektro- oder Hybridauto interessiert. Das Problem ist aber, dass die Schweiz im europäischen Vergleich bei der Ladeinfrastruktur hinterherhinkt. Und eine Studie zeigt, Hybridautos verbrauchen viel mehr als offiziell angegeben, besonders bei Kälte.
5: In England wird im kommenden Jahr der Verkauf von Energy Drinks an Kinder und Jugendliche unter 16 Jahren verboten. Das ab April 2027 gültige Gesetz gilt für Getränke, die mehr als 150 Milligramm Koffein pro Liter enthalten, teilt die Regierung mit. Tee und Kaffee sowie koffeinärmere Erfrischungsgetränke wie zum Beispiel Cola sind weiterhin erlaubt. Das Verkaufsverbot umfasst Geschäfte, Automaten und den Online-Versand.
2: Der Schweizer Zoll hat im Thurgau einen Lieferwagen mit 40 Bienenvölkern gestoppt. Das teilt das Bundesamt für Zoll- und Grenzsicherheit mit. Der Fahrer aus Polen durfte wegen fehlender Einreisegenehmigungen nicht in die Schweiz fahren. Ein Teil der Bienen im Wert von mehreren tausend Franken flog frei im Laderaum herum. Die Einfuhr von Bienen hätte beim zuständigen kantonalen Veterinäramt angemeldet werden müssen. Der Fahrer muss nun eine Buße von mehreren hundert Franken bezahlen.
6: Die aktuellen Verkehrsmeldungen findet ihr jederzeit in Radio 32 App. In Nacht meistens trocken, der Tag startet mit Sonne und Wolken. Am Nachmittag oder auf den Abend kann es stellweise wieder Regen und einzelne Gewitter geben. Der Westwind geht schwach bis mässig. Und am Sonntag wechselnd bewölkt, die Sonne da und dort auch noch gelegentlich nass. Am Morgen angenehme 15, am Nachmittag 26 Grad.
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1: Es ist 12 Uhr.
2: Diese Themen haben heute Schlagzeilen gemacht. Guten Abend.
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2: Der Verkehr in der Schweiz nimmt zu. Dementsprechend steigen auch die Kosten. Das teilt das Bundesamt für Statistik mit. Vor drei Jahren habe der Verkehr 117 Milliarden Franken gekostet. Das Statistikamt schreibt weiter, seit der Jahrtausendwende habe der Verkehr um rund einen Viertel zugenommen. Zwei Drittel des Verkehrsaufkommens entfällt auf das Auto. Züge machen fast einen Fünftel aus. Menschen in der Schweiz waren täglich rund 80 Minuten im Verkehr, die Hälfte davon für Freizeitaktivitäten.
3: Der Weg zum britischen Premierminister ist geebnet. Der ehemalige Bürgermeister von Greater Manchester, Andy Burnham, ist heute am Sonderparteitag zum Vorsitzenden der britischen Regierungspartei Labour ernannt worden. Am Montag wird König Charles III. Den 56-Jährigen dann offiziell zum neuen Premierminister küren. Burnham übernimmt damit das Amt des abtretenden Keir Starmer.
2: Ein Schweizer Tourist ist nach einem Schwächeanfall bei Bari im Süden Italiens gestorben. Der 49-jährige Mann sei mit seiner Familie in den Ferien gewesen, berichtet die italienische Nachrichtenagentur ANSA. Bei Bari wollte die Familie die Grotten von Castellana besuchen. Weil der Mann über Unwohlsein klagte, riet der Reiseleiter, einen Krankenwagen zu rufen. Die Rettungskräfte konnten den Mann jedoch nicht mehr retten.
4: Mindestens 12.000 zusätzliche Todesfälle sind in etwa 10 europäischen Ländern während der außergewöhnlichen Hitzewelle im Juni verzeichnet worden. Das berichtet die französische Nachrichtenagentur AFP. Zwischen dem 22. und dem 28. Juni, dem Höhepunkt der Hitzewelle, in mehreren Ländern wurde von den nationalen Instituten in 7 Staaten bereits rund 10.000 zusätzliche Todesfälle erfasst. Menschenrechtsorganisationen erheben wenige Tage vor dem Finalspiel der Fußball-WM in Nordamerika schwere Vorwürfe gegen den Weltfußballverband FIFA und die USA. Das Turnier in den USA, Kanada und Mexiko sei mit Blick auf die Menschenrechte keine gute WM gewesen, teilte unter anderem Human Rights Watch mit. Vor allem das harte Vorgehen der US-Behörden gegen Migrantinnen und Migranten steht in der Kritik. Viele Fans seien zudem durch überteuerte Tickets und strenge Visa-Regeln ausgeschlossen worden.
2: Der Schweizer Velorennfahrer Mauro Schmid gewinnt die 13. Etappe der Tour de France. Der 26-jährige Zürcher setzt sich im Sprint gegen den Kolumbianer Harold Tejada durch. Schmid sorgte damit für den größten Erfolg seiner Karriere und für den ersten Schweizer Etappensieg an der Tour de France seit 6 Jahren. Gesamtführender bleibt der Slowene Tadej Pogacar.
5: Die aktuellen Verkehrsmeldungen findet ihr jederzeit in Radio 32 App. In Nacht meistens trocken, der Tag startet mit Sonne und Wolken. Am Nachmittag oder auf den Abend kann es stellweise wieder Regen und einzelne Gewitter geben. Der Westwind geht schwach bis mässig. Und am Sonntag wechselnd bewölkt, Sonne da und dort auch noch gelegentlich nass. Am Morgen angenehme 15, am Nachmittag 26 Grad.
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1: Es ist eins.
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